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1: Ich bin Tine Klimach. Die gesetzliche Pflegeversicherung steckt in chronischen Finanznöten. Bundesgesundheitsministerin Nina Wagen will das System stabilisieren. Jetzt liegt ein Reformkonzept auf dem Tisch. Heimbewohner, Gutverdiener und Menschen ohne Kinder müssen sich auf mehr Belastungen einstellen. Gesundheitsministerin Wagen verteidigte die Pflegepläne.
2: Wir haben jetzt einen Gesetzentwurf vorgelegt, der zum einen dafür sorgt, dass die Finanzen wieder stabilisiert werden, der aber zum anderen, das ist mir auch wichtig, dafür sorgt, dass sich die Versorgung für die Menschen auch verbessert.
1: Das neue Konzept zur Pflegeversicherung soll bis zur Sommerpause ins Kabinett kommen. Bisher konnte keine Waffenruhe im Libanon Frieden zwischen Israel und der Hisbollah schaffen. Jetzt hat die Hisbollah einen neuen Anlauf zurückgewiesen. Deren Chef lehnte vor allem Forderungen nach einer Entwaffnung ab.
3: Die Hisbollah habe niemanden zugesagt, auf Widerstand oder Vergeltung zu verzichten. So drückte sich ihr Generalsekretär aus. Solange die Angriffe Israels anhielten, werde die Organisation ihre militärischen Aktionen fortsetzen. Die jüngste Vereinbarung wurde zwischen Israel und dem Libanon getroffen, ohne Beteiligung der Hisbollah. Demnach soll die Miliz ihre Angriffe auf Israel einstellen und sich aus dem Südlibanon zurückziehen. Die Hisbollah will einer Waffenruhe erst zustimmen, wenn die israelischen Angriffe eingestellt werden. Bereits seit dem Morgen kam es im Libanon erneut zu mehreren Angriffen. Aus Beirut, Amira Rajab.
1: Beim Internationalen Wirtschaftsforum in St. Petersburg hat der russische Präsident Putin eine Pressekonferenz für ausländische Nachrichtenagenturen gegeben. In seinen Antworten zeigt er sich für seinen Krieg gegen die Ukraine weiter siegesgewiss. Parallel dazu hat ihm der ukrainische Präsident Zelensky in einem offenen Brief direkte Friedensgespräche in einem Drittstaat angeboten. Als Antwort wiederholte der Kreml nur sein altes Angebot für Verhandlungen in Moskau. Die Entertainer Joko Winterscheid und Klaas Häufer-Umlauf haben ihre freie Sendezeit bei ProSieben genutzt, den Alltag an der ukrainischen Front aus Sicht Betroffener zu dokumentieren. Die eigentlich geplanten 15 Minuten Sendezeit, die die beiden bei ihrem Haussender ProSieben in einer Spielshow gewonnen hatten, wurden am Abend für den Film Joko und Klaas Live – Don't Look Back Away auf mehr als 3 Stunden verlängert. 6 Menschen, darunter ein Evakuierungshelfer und ein Polizist, erzählen und zeigen das Grauen des mittlerweile mehr als 1500 Tage dauernden Krieges.
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1: Zwillinge.
2: Es ist Zeit, alte Wunden zu heilen und negative Emotionen loszulassen, um Platz für neue Möglichkeiten und Freude zu schaffen.
1: Krebs.
2: Wenn Sie in einer langfristigen Beziehung sind, ist jetzt ein guter Zeitpunkt, um gemeinsame Pläne für die Zukunft zu schmieden.
1: Löwe.
2: Heute kommt Ihre Weisheit zutage. Verlassen Sie sich auf Ihre Intuition, um wichtige Entscheidungen zu treffen.
1: Jungfrau.
2: Kreativität und Fantasie verhelfen Ihnen dazu, neue Möglichkeiten zu entdecken und innovative Lösungen zu finden. Lassen Sie sich von Ihrer Intuition leiten und seien Sie mutig.
1: Waage.
2: Es ist wichtig, dass Sie heute auf Ihre Intuition hören und Ihre Wahrnehmung schärfen. Nur so können Sie einen großen Konflikt noch vermeiden.
1: Skorpion.
2: Ein spontaner Ausflug oder eine Reise wird heute für neue Erfahrungen und Erlebnisse sorgen. Genießen Sie das Abenteuer.
1: Schütze.
2: In der kommenden Zeit gewinnt Ihre romantische Beziehung an Intensität und tiefe emotionale Verbindungen werden gefördert.
1: Steinbock.
2: Seien Sie heute offen für spontane Möglichkeiten in Ihrem sozialen Umfeld. Es warten Abenteuer auf Sie.
1: Wassermann.
2: Gehen Sie heute proaktiv auf andere zu, denn Sie werden Menschen begegnen, die Ihre Hilfe brauchen und zu schätzen wissen.
1: Fische.
2: Sportlichen Erfolg erzielen Sie mit Ihrer Entschlossenheit. Setzen Sie sich ehrgeizige Ziele.
1: Widder.
2: Ihre soziale Ader kommt zum Vorschein. Nutzen Sie die Gelegenheit, um neue Kontakte zu knüpfen.
1: Stier.
2: Selbstvertrauen ist Ihr Schlüssel zum Erfolg. Vertrauen Sie auf Ihre Fähigkeiten, um Herausforderungen zu meistern.
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0: Die aktuellen Temperaturen haben wir nachgemessen. In Sachsenhausen sind wir bei 13 Grad.
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2: Ich bin David Büchner. Es gibt weiter Kritik an den Plänen von Bundesgesundheitsministerin Nina Wagen zur Stabilisierung der Pflegeversicherung. Der grünen Gesundheitsexperte Janosch Dahmen sagte der deutschen Presseagentur, der größte Sparposten bestehe ausgerechnet darin, den Zugang zu Pflegeleistungen einzuschränken. Gleichzeitig würden Pflegebedürftige bei Eigenanteilen belastet und Kommunen müssten mit mehr Sozialhilfekosten rechnen. Der Präsident des Deutschen Städtetages Burkhard Jung sagte den Funke-Medien, dieser Entwurf dürfte so niemals den Bundestag passieren. Kreml-Chef Wladimir Putin hat die im Westen verbreiteten Warnungen vor einer russischen Gefahr und einem womöglichen Angriff Moskaus auf ein NATO-Land als Unsinn zurückgewiesen. Das sei eine bewusste Provokation, so Putin.
3: Putin warf dem Westen Desinformation vor, es gehe nur darum, vor den Bürgern höhere Verteidigungsausgaben zu rechtfertigen. Klar ist aber auch, dass Putin mit seinem Angriffskrieg gegen die Ukraine jedwedes Vertrauen im Westen verspielt hat. Bei dem Treffen hier in St. Petersburg mit Journalisten kritisierte er vor allem Deutschland für seine Waffenlieferungen an die Ukraine. Und er lobte die AfD, deren Vertreter sich hier beim Wirtschaftsforum für eine Wiederaufnahme von Gaslieferungen an Deutschland einsetzen. Aus St. Petersburg, Ulf Mauder.
2: Mit Streiks im Einzelhandel will die Gewerkschaft Verdi auch heute Druck in den laufenden Tarifverhandlungen machen. In verschiedenen Städten wie Berlin, Erfurt, Ingolstadt oder Saarbrücken sind Kundgebungen geplant. Für Kunden erwartet der Handelsverband jedoch keine großen Auswirkungen.
4: Ein Kompromiss im Tarifstreit ist weiter nicht in Sicht. Verdi fordert 7% mehr Geld für die Beschäftigten im Handel. Die Angebote der Arbeitgeber liegen noch deutlich darunter, auch wegen längerer Laufzeiten. Die Gewerkschaft spricht von einer Frechheit, zumal es den Konzern wirtschaftlich hervorragend gehe. Viele Beschäftigte wüssten aber gar nicht mehr, wie sie ihr tägliches Leben finanzieren sollen. Vor allem auch im Einzelhandel, wo besonders viele in Teilzeit arbeiten. Aus Berlin, Thomas Brockt.
2: Die Obduktion von Buckelwald Himmi am Strand der dänischen Insel Anholt ist am späten Abend beendet worden. Klar ist nun, der Wal ist wie vermutet ein Weibchen. Eine klare Todesursache konnte zunächst nicht festgestellt werden. Die Ergebnisse der Proben werden erst in den kommenden Monaten erwartet.
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5: Das Wetter zeigt sich heute mal wieder ein wenig sonniger bei uns in Frankfurt und im Rhein-Main-Gebiet. Temperaturen erreichen bis zu 20 Grad maximal. Regen ist auch mit von der Partie, aber nicht allzu viel. Am Nachmittag kommen mal ein paar Tröpfchen runter. Der Rest des Tages ist aber eher trockener.
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5: Der Blick auf die Straßen sieht aktuell ganz gut aus. Keine großen Probleme, keine großen Staus. Wir wünschen euch eine gute und auch sichere Fahrt.
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5: Blitzer gibt's natürlich, wenn ihr unterwegs seid. Lange Straße, 40er-Zone, da wird geknipst. Auch in der Königsteiner Straße, in der 30er-Zone oder auch in der Obermainanlage, auch da 30 erlaubt. Und wenn ihr noch was entdeckt, dann einfach an uns melden, an die 069 669 669 669. Gute Fahrt!
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0: Ein Udo Lindenberg-Klassiker zum Wachwerden für euch an diesem Freitag. Guten Morgen wünsche ich euch um gleich 17:45. Das sind die besten Hits aller Zeiten. Jetzt als nächstes gibt's eine Popnummer von Tiffany Aris aus Hamburg, nämlich Breathe. Aber erstmal hat Klaus Bente noch ein paar aktuelle Facts.
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2: Unsere Zahl des Tages ist heute die 450, denn Frankfurt-Rhein-Main ist dieses Jahr World Design Capital. Das Programm umfasst rund 450 Projekte. Die Veranstaltungen gliedern sich in die 5 Themenfelder Arbeiten und Wohnen, Mobilität, Industrie, Konsum und Gesundheit. Design schafft positive Atmosphäre und damit soll auch unsere Gesellschaft resilienter, schöner, inklusiver und vor allem lebenswerter gestaltet werden. 450 Designprojekte sind dafür geplant. Das ist unsere Zahl des Tages.
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1: Mit Klaus Bente, guten Morgen. Die Gewerkschaft Verdi ruft heute und morgen zahlreiche Betriebe des hessischen Groß- und Einzelhandels zum Streik auf. Bundesweit finden zum Wochenende Arbeitsniederlegungen in Handelsbetrieben statt, bei denen tausende Teilnehmer erwartet werden. Die Gewerkschaft will mit Blick auf die bevorstehenden dritten Verhandlungsrunden in beiden Handelsbranchen den Druck auf die Arbeitgeber erhöhen, heißt es. Der Aufsichtsrat der Eintracht Frankfurt Fußball AG hat am Mittwoch einen neuen Vertrag mit Vorstandssprecher Axel Hellmann geschlossen. Das neue Arbeitspapier läuft bis zum 30. Juni 2031. Hellmann sagte nach der Aufsichtsratssitzung:
2: Ich möchte mich erstmal bedanken bei dem Aufsichtsrat für das Vertrauen und ich sage auch für die Bereitschaft, Themen mit Blick auf die nächsten 5 Jahre zu diskutieren, bei denen man heute noch nicht vorhersehen kann, wie sich sozusagen der gesamte Markt im Fußball entwickelt. Und die Bereitschaft, dass der Aufsichtsrat hier auch, sagen wir mal, ganz klar gesagt hat, wir wollen auf dem Gas bleiben, wir wollen Tempo machen, wir wollen wettbewerbsfähig bleiben, wir wollen in Wachstumschancen denken, ist auch ein starkes Commitment, finde ich, für die Zukunft.
1: Als Vorstandssprecher verantwortet Hellmann künftig auch die digitalen Geschäftsmodelle der Eintracht. Bei der 32. JP Morgan Chase Corporate Challenge sind am Mittwochabend bei besten Laufbedingungen mehr als 63.000 Läuferinnen und Läufer in Frankfurt an den Start gegangen und haben die 5,6 Kilometer lange Strecke in der Innenstadt absolviert, teilt der Veranstalter mit. Die Frankfurter Ausgabe der JP Morgan Challenge ist die größte der internationalen Serie und gehört seit 1993 fest zum Veranstaltungskalender der Stadt.
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3: Das Wetter, das ist heute etwas freundlicher zu uns. Wir haben heute wieder ein bisschen mehr mit der Sonne zu tun, bei Temperaturen bis zu 20 Grad maximal. Insgesamt 7 Sonnenstunden stehen uns heute zur Verfügung. Ja, es wechselt ab und an mit den Wolken ab. Am Nachmittag kommt auch hier und da mal noch so ein bisschen Nieselregen mit dazu. Aber der Rest des Tages sieht eigentlich ganz okay aus.
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3: Der Blick auf die Straßen sieht aktuell ganz gut aus. Keine großen Probleme, keine großen Staus. Wir wünschen euch eine gute und auch sichere Fahrt.
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3: Blitzer haben wir unter anderem, wenn ihr unterwegs seid, in der Babenhäuser Landstraße. Da sind 50 erlaubt, lange Straße, 40er-Zone und in der Obermainanlage in der 30er-Zone steht jeweils ein Blitzanhänger. Und wenn ihr noch was entdeckt, dann einfach an uns melden, an die 069 669 669 669. Gute Fahrt!
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5: Ja, guten Morgen, der andere Marc freut sich, dass ihr auch heute am Brückentag mit am Start seid. Wir sind ja auch nicht allein, wir haben so viele Stars mit den besten Hits aller Zeiten. Die machen uns auch heute das Aufstehen so richtig leicht.
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0: Den Martini geschüttelt, nicht gerührt, den lassen wir erstmal noch links liegen um diese Zeit. Wunderschönen Freitagmorgen wünsche ich euch mit den besten Hits aller Zeiten und der unvergessenen Tina Turner. Gönnt euch lieber eine Tasse Kaffee, dazu gleich Pop von Tom Gregory und hier erstmal nur gute Nachrichten zum Start in den Tag.
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0: Tastaturen und Mäuse funktionieren ja seit Jahrzehnten praktisch gleich. Ne? Wenn wir eine Taste drücken oder mit der Maus klicken, dann schließt sie so ein kleiner mechanischer Kontakt. Fertig. Jetzt kommt aber eine neue Technologie auf den Markt. Magnetische Schalter. Statt eines mechanischen Kontakts misst ein Sensor, wie nahe sich ein Magnet befindet. Dadurch erkennt das Gerät nicht nur, ob eine Taste gedrückt wird, sondern sogar wie weit. Das hat gleich mehrere Vorteile. Die Tasten lassen sich per Software individuell einstellen. Man kann zum Beispiel festlegen, ab welchem Punkt ein Tastendruck ausgelöst wird oder unterschiedliche Funktionen je nach Drucktiefe vergeben. Besonders spannend ist das für die Gamer unter euch, denn die neue Technik reduziert die Verzögerung zwischen Klick- und Signalübertragung deutlich. Während moderne Gaming-Mäuse bisher auf etwa 40 Millisekunden Latenz kamen, schaffen neue Modelle mit magnetischen Schaltern rund 10 Millisekunden. Im E-Sport kann das tatsächlich über Sieg oder Niederlage entscheiden. Für uns im Büroalltag spielt dieser Geschwindigkeitsvorteil kaum eine Rolle, ob eine Mail jetzt 10 Millisekunden früher beim Chef ankommt. Naja, aber trotzdem hilft es vielleicht unseren Maushänden, denn die Mäuse kommen ganz ohne mechanischen Klick aus. Damit sich das trotzdem wie so ein Mausklick anfühlt, sind kleine Vibrationsmotoren eingebaut, die das Klickgefühl simulieren und sogar individuell angepasst werden können. Also die Zukunft von Tastatur und Maus wird wohl nicht nur schneller, sondern auch deutlich flexibler.
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Guten Morgen euch am Freitag, am Brückentag bei Radio Frankfurt. Ich finde solche Tage ideal. Da ist wenig los auf den Straßen. Man ist auch im Büro ganz für sich. Also ich hoffe, ihr findet dem Ganzen auch was Positives ab und lasst es euch heute richtig gut gehen. Na, und wir sind sowieso bei euch mit dem besten Start in den Tag. Und diesem Klassiker jetzt von Albert Hammond, The Free Electric Band. Wunderschönen guten Morgen. Es ist kurz vor 7.

0: die Radio Frankfurt Temperatur gemessen. In Bornheim beträgt derzeit 14 Grad.
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2: Ich bin Babette Büchner. Die Pläne, mit denen die Kassen der Pflegeversicherung wieder gefüllt werden sollen, stoßen weiter auf Kritik. Der grünen Gesundheitsexperte Janosch Dahmen sagte der deutschen Presseagentur, der größte Sparposten bestehe ausgerechnet darin, den Zugang zu Pflegeleistungen einzuschränken.
3: Für den grünen Politiker steht fest, vor allem Pflegebedürftige und deren Angehörige werden belastet und auf Kommunen kämen höhere Kosten zu. Der Deutsche Städtetag hat gegen die Reformpläne bereits protestiert, genauso wie Pflegeverbände. Hintergrund: In der Pflege fehlen Milliarden. Deshalb plant die Bundesgesundheitsministerin nun unter anderem Einschränkungen für Heimbewohner und deren Familien sowie höhere Beiträge für Kinderlose. Claudia Wächter, Nachrichtenredaktion.
2: Beim Internationalen Wirtschaftsforum in St. Petersburg hat Kreml-Chef Wladimir Putin eine Pressekonferenz für ausländische Nachrichtenagenturen gegeben. In seinen Antworten zeigte er sich für seinen Krieg gegen die Ukraine weiter siegesgewiss. Parallel dazu bot ihm der ukrainische Präsident Selenskyj in einem offenen Brief direkte Friedensgespräche in einem Drittstaat an. Als Antwort wiederholte der Kreml sein altes Angebot für Verhandlungen in Moskau. Deutsche Autohersteller verlieren beim Umsatz im Vergleich zur internationalen Konkurrenz. Nach Zahlen der Beratungsgesellschaft EY ging ihr Umsatz von Januar bis März um 4,3% zurück. Bei Automarken aus anderen Ländern gab es dagegen ein Plus.
4: Die europäischen Konkurrenten Stellantis und Renault steigerten ihren Umsatz um 6,7%. Deutlich zulegten auch US- und japanische Hersteller. Wie die deutschen Autobauer weniger Umsatz verzeichneten chinesische Marken. Der Rückgang ist aber nicht so deutlich. EY schließt aus diesen Zahlen, VW, Mercedes und die anderen deutschen Hersteller haben ihre strukturellen Probleme noch immer nicht gelöst. Also den Umstieg auf E-Autos, wegbrechende Märkte in China und den USA und teure Überkapazitäten. Jan-Henner Reitze, Nachrichtenredaktion.
2: Die Obduktion von Buckelwal Timmy am Strand der dänischen Insel Anholt ist am späten Abend beendet worden. Warum der Wal gestorben ist, haben die Experten dabei nicht herausgefunden. Es seien keine Verletzungen zu erkennen gewesen, auch wurden keine Netze im Magen oder Maul gefunden. Nach der Untersuchung steht aber fest, dass Timmy wie vermutet ein Buckelwal-Weibchen war.
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0: Beim Wetter können wir uns heute nicht groß beschweren. Es sieht ganz gut aus. Heute gibt es zwar immer noch ein bisschen Nieselregen am Nachmittag, aber der Rest des Tages ist etwas sonniger. Natürlich sind auch ein paar Wolken mit an von der Partie. Aber bei 20 Grad maximal kommen wir ganz gut über den Brückentag.
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0: Wunderschönen guten Morgen, die Radio Frankfurt Verkehrsredaktion hier. Liebe Autofahrer, sieht aktuell noch ganz gut aus. Keine großen Probleme, keine großen Staus. Gute Fahrt.
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0: Blitzer gibt's natürlich, wenn ihr unterwegs seid. Lange Straße, 40er-Zone, da wird geknipst. Auch in der Königsteiner Straße, in der 30er-Zone oder auch in der Obermainanlage, auch da 30 erlaubt. Und wenn ihr noch was entdeckt, dann einfach an uns melden an die 069 669 669 669. Gute Fahrt!
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6: Guten Morgen am Freitag am Brücken.

0: 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Guten Morgen euch um gleich 6:45. 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
1: Mit Klaus Bente, guten Morgen. Die Gewerkschaft Verdi ruft heute und morgen zahlreiche Betriebe des hessischen Groß- und Einzelhandels zum Streik auf. Bundesweit finden zum Wochenende Arbeitsniederlegungen in Handelsbetrieben statt, bei denen tausende Teilnehmer erwartet werden. Die Gewerkschaft will mit Blick auf die bevorstehenden dritten Verhandlungsrunden in beiden Handelsbranchen den Druck auf die Arbeitgeber erhöhen, heißt es. Der Aufsichtsrat der Eintracht Frankfurt Fußball AG hat am Mittwoch einen neuen Vertrag mit Vorstandssprecher Axel Hellmann geschlossen. Das neue Arbeitspapier läuft bis zum 30. Juni 2031. Hellmann sagte nach der Aufsichtsratssitzung:
2: Ich möchte mich erstmal bedanken bei dem Aufsichtsrat für das Vertrauen und ich sage auch für die Bereitschaft, Themen mit Blick auf die nächsten 5 Jahre zu diskutieren, bei denen man heute noch nicht vorhersehen kann, wie sich sozusagen der gesamte Markt im Fußball entwickelt. Und die Bereitschaft, dass der Aufsichtsrat hier auch, sagen wir mal, ganz klar gesagt hat, wir wollen auf dem Gas bleiben, wir wollen Tempo machen, wir wollen wettbewerbsfähig bleiben, wir wollen in Wachstumschancen denken, ist auch ein starkes Commitment, finde ich, für die Zukunft.
1: Als Vorstandssprecher verantwortet Hellmann künftig auch die digitalen Geschäftsmodelle der Eintracht. Bei der 32. JP Morgan Chase Corporate Challenge sind am Mittwochabend bei besten Laufbedingungen mehr als 63.000 Läuferinnen und Läufer in Frankfurt an den Start gegangen und haben die 5,6 Kilometer lange Strecke in der Innenstadt absolviert, teilt der Veranstalter mit. Die Frankfurter Ausgabe der JP Morgan Challenge ist die größte der internationalen Serie und gehört seit 1993 fest zum Veranstaltungskalender der Stadt.
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3: Das Wetter, das ist heute etwas freundlicher zu uns. Wir haben heute wieder ein bisschen mehr mit der Sonne zu tun, bei Temperaturen bis zu 20 Grad maximal. Insgesamt 7 Sonnenstunden stehen uns heute zur Verfügung. Ja, es wechselt ab und an mit den Wolken ab. Am Nachmittag kommt auch hier und da mal noch so ein bisschen Nieselregen mit dazu. Aber der Rest des Tages sieht eigentlich ganz okay aus.
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3: Wunderschönen guten Morgen, die Radio Frankfurt Verkehrsredaktion hier. Liebe Autofahrer, sieht aktuell noch ganz gut aus. Keine großen Probleme, keine großen Staus. Gute Fahrt.
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3: Blitzer haben wir unter anderem, wenn ihr unterwegs seid, in der Babenhäuser Landstraße. Da sind 50 erlaubt, Lange Straße 40er-Zone und in der Obermainanlage in der 30er-Zone steht jeweils ein Blitzanhänger. Und wenn ihr noch was entdeckt, dann einfach an uns melden, an die 069 669 669 669. Gute Fahrt!
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0: 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Marc Neugebauer macht Urlaub. Hier ist Marc Moosbrugger.
5: Aber mit dem Urlaub ist heute Schluss. Ich habe nochmal den Urlaubsantrag genau angeschaut. Der letzte Tag ist heute. Also am Montag ist er dann wieder da. Ihr startet jetzt aber nochmal bestens rein in diesen Freitag mit mir. Ich freue mich, dass ihr dabei seid. Guten Morgen.
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0: Ich wünsche euch einen schönen Freitagmorgen. Guten Morgen am 5. Juni 2026. Da lassen wir jetzt gemeinsam ein Geburtstagskind hochleben und gehen 47 Jahre zurück in der Zeit.
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2: 5. Juni 1979. David Bisbal wird in Andalusien in Spanien geboren. Seinen bislang größten Hit hat er dann 2007. Silencio. Davids Mutter ist Hausfrau, sein Vater Profiboxer, sogar jahrelang spanischer Meister im Fliegengewicht und nebenher ein Drittel einer Flamenco-Band. Als Kind tritt David gerne auf. Er singt gerne für seine Familie, manchmal auch für Freunde, aber auf eine Bühne vor fremden Leuten, das traut er sich damals noch nicht. Als David 15 ist, beendet er die Schule frühzeitig. Er arbeitet danach bei einem Freund seines Vaters auf einer Obstplantage. Dort lernt er zufällig einen Musikproduzenten kennen. Irgendwann traut er sich, vor ihm zu singen, und der ist hin und weg von Davids Stimme. Langsam arbeiten sie an seinem Selbstbewusstsein. Sie bauen es auf, bis er sich 2001 bei einer großen spanischen Castingshow im Fernsehen bewirbt und es bis ins Finale schafft. Dort muss er sich zwar der Sängerin Rosa geschlagen geben, aber tritt danach ein paar Jahre später zusammen mit ihr beim ESC an. Sein erstes Soloalbum kommt dann 2002. Schlagartig wird er in Spanien zum Star. Auf Platz 1 in die Charts, 13-faches Platin. Aber eben nur in Spanien. Bis zum internationalen Erfolg muss er sich noch mal ein bisschen gedulden. Das schafft er erst mit seinem dritten Album und seiner Hitsingle Silencio.

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Schöne 80er-Erinnerungen mit F.R. David. Das sind die besten Hits aller Zeiten für euch bei Radio Frankfurt. Wir geben jetzt ordentlich Gas mit Panic at the Disco und dieser Powernummer mit High Hopes. Damit seid ihr hoffentlich in 0,nix bei der Arbeit angekommen und kriegt diesen Freitag auch noch schnell hinter euch. Dann ist endlich Wochenende.

0: Temperaturcheck im Nordend. Wir sind momentan bei 15 Grad.
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2: Ich bin Babette Büchner. Außenminister Johann Wartefuhl hat den russischen Präsidenten Wladimir Putin eindringlich zu Verhandlungen über eine Friedenslösung in der Ukraine aufgerufen. Dabei sollten Deutschland und die EU mit am Tisch sitzen, so Wartefuhl. Hintergrund ist das Angebot des ukrainischen Präsidenten Selenskyj, sich direkt mit Putin zu treffen.
3: Setzen wir uns zusammen, klären die Schlüsselfragen, beenden den Krieg, schreibt Selenskyj in einem offenen Brief. Möglicher Ort solch eines Treffens könnte die Schweiz oder die Türkei sein, heißt es weiter. Kreml-Chef Putin meinte dazu nur lapidar, der ukrainische Präsident könne ja nach Moskau kommen und gibt sich gleichzeitig siegessicher. Doch er gerät immer stärker unter Druck, auch weil immer mehr russische Zivilisten den Krieg hautnah spüren und die russische Wirtschaft mittlerweile den Bach runtergeht. Claudia Wächter, Nachrichtenredaktion.
2: Die Kritik an den Pflegereformplänen von Bundesgesundheitsministerin Nina Wagen reißt nicht ab. Mecklenburg-Vorpommerns Ministerpräsidentin Manuela Schwesig sprach gegenüber dem Portal Politico etwa von einem Belastungspaket. Rückendeckung bekommt Wagen hingegen von Unionsfraktionschef Jens Spahn. Er sagte in der ARD, niemand kürze gerne Leistungen, aber die Pflegeversicherung sei schlicht und ergreifend pleite. Mit Streiks im Einzelhandel will die Gewerkschaft Verdi auch heute Druck in den laufenden Tarifverhandlungen machen. In verschiedenen Städten wie Berlin, Erfurt oder Saarbrücken sind Kundgebungen geplant. Für Kunden erwartet der Handelsverband keine größeren Auswirkungen.
4: Ein Kompromiss im Tarifstreit ist weiter nicht in Sicht. Verdi fordert 7% mehr Geld für die Beschäftigten im Handel. Die Angebote der Arbeitgeber liegen noch deutlich darunter, auch wegen längerer Laufzeiten. Die Gewerkschaft spricht von einer Frechheit, zumal es den Konzern wirtschaftlich hervorragend gehe. Viele Beschäftigte wüssten aber gar nicht mehr, wie sie ihr tägliches Leben finanzieren sollen. Aus Berlin, Thomas Brockt.
2: Fanartikel sind vor der Fußball-WM besonders gefragt. Experten zufolge sind dabei gerade jetzt viele gefälschte Trikots im Umlauf. Wie hoch der Schaden ist, lässt sich nach Angaben des Markenverbands dabei nicht abschätzen, weil der Verkauf nicht erfasst wird. Eine YouGov-Umfrage zeigt, fast jeder Fünfte in Deutschland hat schon mindestens einmal ein Fußballtrikot gekauft, bei dem es sich vermutlich nicht um ein Originalprodukt handelte.
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5: Das Wetter zeigt sich heute mal wieder ein wenig sonniger bei uns in Frankfurt und im Rhein-Main-Gebiet. Temperaturen erreichen bis zu 20 Grad maximal. Regen ist auch mit von der Partie, aber nicht allzu viel. Am Nachmittag kommen mal ein paar Tröpfchen runter. Der Rest des Tages ist aber eher trockener.
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5: Die Radio Frankfurt Verkehrsredaktion hier. Einen wunderschönen guten Morgen, liebe Autofahrer. Aktuell haben wir keine großen Probleme. Ihr kommt gut durch.
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5: Blitzer gibt's natürlich, wenn ihr unterwegs seid. Lange Straße, 40er-Zone, da wird geknipst. Auch in der Königsteiner Straße, in der 30er-Zone oder auch in der Obermainanlage, auch da 30 erlaubt. Und wenn ihr noch was entdeckt, dann einfach an uns melden an die 069 669 669 669. Gute Fahrt.
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7: Guten Morgen am Freitag wünsche ich euch und etwas für die Romantik möchte ich natürlich auch tun, falls ihr euch im Bett tatsächlich nochmal umdrehen könnt heute an diesem Brückentag. Da gibt's jetzt eine ganz wunderbare Love-Pop-Ballade von Wet Wet Wet. Love is all around und ich hoffe, ihr liegt nicht alleine rum.
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1: Mit Klaus Wente, guten Morgen. Gestern Mittag knickte bei einem Lufthansa-Jet an einem Gate am Frankfurter Flughafen plötzlich das Bugrad ein und der Flugzeugrumpf krachte auf den Beton des Rollfelds. Dabei sollen sich 13 Crewmitglieder und zusätzlich externe Dienstleister an Bord befunden haben, bestätigte ein Lufthansa-Sprecher gegenüber der Bild-Zeitung. 4 wurden verletzt, 2 sollen das Krankenhaus schon wieder verlassen haben. Der Flieger sollte eine Stunde später nach Los Angeles abheben, Passagiere befanden sich jedoch noch nicht an Bord. Die Boeing wird jetzt genau untersucht. Ex-Eintracht-Torjäger und Fußballgott Alex Meyer wird Co-Trainer der Lizenzmannschaft und komplettiert den Trainerstab um Chefcoach Adi Hütter, dem außerdem die Co-Trainer Christian Peintinger und Klaus Schmidt sowie Torwarttrainer Jan Zimmermann angehören, teilt die Eintracht mit. Meyer erhält einen 3-Jahres-Vertrag bis 2029. Rund 1,5 Stunden war die B45 gestern Abend in Richtung Hanau voll gesperrt, nachdem sich in Höhe von Dudenhofen ein Auto überschlagen hatte. Der 31 Jahre alte Fahrer zog sich bei dem Alleinunfall schwere Verletzungen zu und musste zur weiteren Behandlung in ein Krankenhaus gebracht werden, teilt die Polizei mit. Er hatte offenbar bei nicht angepasster Geschwindigkeit auf regennasser Straße die Kontrolle über sein Fahrzeug verloren.
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2: Das Wetter, das ist heute etwas freundlicher zu uns. Wir haben heute wieder ein bisschen mehr mit der Sonne zu tun, bei Temperaturen bis zu 20 Grad maximal. Insgesamt 7 Sonnenstunden stehen uns heute zur Verfügung. Ja, es wechselt ab und an mit den Wolken ab. Am Nachmittag kommt auch hier und da mal noch so ein bisschen Nieselregen mit dazu. Aber der Rest des Tages sieht eigentlich ganz okay aus.
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2: Die Radio Frankfurt Verkehrsredaktion hier. Einen wunderschönen guten Morgen, liebe Autofahrer. Aktuell haben wir keine großen Probleme. Ihr kommt gut durch.
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2: Blitzer haben wir unter anderem, wenn ihr unterwegs seid, in der Babenhäuser Landstraße, da sind 50 erlaubt, Lange Straße 40er-Zone und in der Obermainanlage in der 30er-Zone steht jeweils ein Blitzanhänger. Und wenn ihr noch was entdeckt, dann einfach an uns melden, an die 069 669 669 669. Gute Fahrt!
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0: 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Auch heute wieder mit dem anderen Marc. Denn Marc Neugebauer macht Urlaub. Hier ist Marc Moosbrugger.
4: Ja, und der andere Marc, der freut sich, dass ihr mit dabei seid zum besten Start rein in diesen Freitag, in diesen Brückentag. Und auch wenn ihr gerade vielleicht ein bisschen genervt zur Arbeit fahrt, braucht ihr überhaupt nicht sein. Wir haben so viele Stars mit den besten Hits aller Zeiten, die uns den Morgen versüßen.
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0: Relaxter Pop von Lutricia McNeil. Zum richtig Wachwerden an diesem Donnerstag. Das sind die besten Hits aller Zeiten. Wunderschönen guten Morgen. Als nächstes coole Beats von Beni zusammen mit Gus Dapperton. Super Lonely zum Start in den Donnerstag. Aber erstmal gute technische Nachrichten.
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0: Tastaturen und Mäuse funktionieren ja seit Jahrzehnten praktisch gleich. Ne? Wenn wir eine Taste drücken oder mit der Maus klicken, dann schließt sie so ein kleiner mechanischer Kontakt. Fertig. Jetzt kommt aber eine neue Technologie auf den Markt. Magnetische Schalter. Statt eines mechanischen Kontakts misst ein Sensor, wie nahe sich ein Magnet befindet. Dadurch erkennt das Gerät nicht nur, ob eine Taste gedrückt wird, sondern sogar wie weit. Das hat gleich mehrere Vorteile. Die Tasten lassen sich per Software individuell einstellen. Man kann zum Beispiel festlegen, ab welchem Punkt ein Tastendruck ausgelöst wird oder unterschiedliche Funktionen je nach Drucktiefe vergeben. Besonders spannend ist das für die Gamer unter euch, denn die neue Technik reduziert die Verzögerung zwischen Klick- und Signalübertragung deutlich. Während moderne Gaming-Mäuse bisher auf etwa 40 Millisekunden Latenz kamen, schaffen neue Modelle mit magnetischen Schaltern rund 10 Millisekunden. Im E-Sport kann das tatsächlich über Sieg oder Niederlage entscheiden. Für uns im Büroalltag spielt dieser Geschwindigkeitsvorteil kaum eine Rolle, ob eine Mail jetzt 10 Millisekunden früher beim Chef ankommt. Naja, aber trotzdem hilft es vielleicht unseren Maushänden, denn die Mäuse kommen ganz ohne mechanischen Klick aus. Damit sich das trotzdem wie so ein Mausklick anfühlt, sind kleine Vibrationsmotoren eingebaut, die das Klickgefühl simulieren und sogar individuell angepasst werden können. Also die Zukunft von Tastatur und Maus wird wohl nicht nur schneller, sondern auch deutlich flexibler.
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Das Schöne an solchen Brückentagen ist, dass man doch für sich ist. Ihr könnt das Radio jetzt volle Pulle aufdrehen und einfach mitsingen. Die Bellamy Brothers verschönern euch jetzt den Morgen mit Let Your Love Flow. Das sind die besten Hits aller Zeiten hier bei Radio Frankfurt. Guten Morgen um 9:15.

0: Die aktuelle Radio Frankfurt-Temperatur haben wir nachgemessen am Frankfurter Hauptbahnhof. Wir sind bei 15 Grad.
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2: Ich bin Babette Büchner. Außenminister Johann Wadephul hat den russischen Präsidenten Wladimir Putin eindringlich zu Verhandlungen über eine Friedenslösung in der Ukraine aufgerufen, unter Beteiligung der Europäer. Alle würden sehen, dass der Konflikt in der Phase sei, die danach schreie, beendet zu werden, so der Minister. Der ukrainische Präsident Selenskyj hatte Putin zuvor ein direktes Treffen vorgeschlagen, in der Schweiz, der Türkei oder einem arabischen Staat. Die Pläne, mit denen die Kassen der Pflegeversicherung wieder gefüllt werden sollen, stoßen weiter auf Kritik. Der grünen Gesundheitsexperte Janosch Dahmen sagte der deutschen Presseagentur, der größte Sparposten bestehe ausgerechnet darin, den Zugang zu Pflegeleistungen einzuschränken.
3: Für den grünen Politiker steht fest, vor allem Pflegebedürftige und deren Angehörige werden belastet und auf Kommunen kämen höhere Kosten zu. Der Deutsche Städtetag hat gegen die Reformpläne bereits protestiert, genauso wie Pflegeverbände. Hintergrund: in der Pflege fehlen Milliarden, deshalb plant die Bundesgesundheitsministerin nun unter anderem Einschränkungen für Heimbewohner und deren Familien sowie höhere Beiträge für Kinderlose. Claudia Wächter, Nachrichtenredaktion.
2: Deutsche Autohersteller verlieren beim Umsatz im Vergleich zur internationalen Konkurrenz. Nach Zahlen der Beratungsgesellschaft EY ging ihr Umsatz von Januar bis März um 4,3% zurück. Bei Automarken aus anderen Ländern gab es dagegen ein Plus.
4: Die europäischen Konkurrenten Stellantis und Renault steigerten ihren Umsatz um 6,7%. Deutlich zulegten auch US- und japanische Hersteller. Wie die deutschen Autobauer weniger Umsatz verzeichneten chinesische Marken. Der Rückgang ist aber nicht so deutlich. EY schließt aus diesen Zahlen, VW, Mercedes und die anderen deutschen Hersteller haben ihre strukturellen Probleme noch immer nicht gelöst, also den Umstieg auf E-Autos, wegbrechende Märkte in China und den USA und teure Überkapazitäten. Jan-Henner Reitze, Nachrichtenredaktion.
2: Mit Rock am Ring und Rock im Park starten heute die ersten großen Musikfestivals des Sommers. Die Veranstalter erwarten bei Rock am Ring am Nürburgring in der Eifel etwa 90.000 Musikfans. Bei Rock im Park in Nürnberg sollen es 80.000 werden. Beide Festivals sind komplett ausverkauft.
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0: Beim Wetter können wir uns heute nicht groß beschweren, es sieht ganz gut aus. Heute gibt es zwar immer noch ein bisschen Nieselregen am Nachmittag, aber der Rest des Tages ist etwas sonniger. Natürlich sind auch ein paar Wolken mit von der Partie, aber bei 20 Grad maximal kommen wir ganz gut über den Brückentag.
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0: Hallo zusammen und schönen guten Morgen. Die Radio Frankfurt Verkehrsredaktion hier. Bitte vorsichtig sein auf der A5 Kassel Richtung Frankfurt. Zwischen dem Bad Homburger Kreuz und dem Nordwestkreuz Frankfurt, da liegen Metallteile auf dem mittleren Fahrstreifen. Ansonsten geht's gut vorwärts.
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0: Blitzer gibt's natürlich, wenn ihr unterwegs seid. Lange Straße, 40er-Zone, da wird geknipst. Auch in der Königsteiner Straße, in der 30er-Zone oder auch in der Obermainanlage, auch da 30 erlaubt. Und wenn ihr noch was entdeckt, dann einfach an uns melden, an die 069 669 669 669. Gute Fahrt!
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6: Euch einen schönen Freitagmorgen. Ich find's klasse, dass ihr mit dabei seid. Wir legen gemeinsam jetzt los mit dem Electric Light Orchestra. Die sorgen hier für einen Song, mit dem ihr gleich mal bilingual in den Tag startet. Da könnt ihr also jetzt eure Fremdsprachen auffrischen. Englisch und Französisch, beides in einem, in Hold on Tight. Perfekt, wenn heute wichtige internationale Meetings anstehen.
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1: Der Freitagmorgen ist das bei Radio Frankfurt, gleich 8:45. Schön, dass ihr mit dabei seid. Und jetzt schauen wir an diesem Brückentag doch mal, was der Sport so zu bieten hat. Die Eintracht, die hat ihren neuen Coach, ist aber bis zum 11. Juli erstmal noch im Urlaub. Radio Frankfurt Sportkollege Felix Rockenkamp, was bringt denn das erste Juni-Wochenende sporttechnisch für uns?
2: Du hast es gesagt, Fußball erstmal nicht. Ab dem 11. Juni ist unsere Eintracht aber wieder aktiv. Der Trainingsstart, der ist dann 2 Tage später am 13. Juli. Gespannt können Eintracht-Fans aber an diesem Wochenende trotzdem sein, denn morgen Abend ab 18 Uhr wird die erste Runde des DFB-Pokals ausgelost und dann wissen wir, auf wen unsere Eintracht treffen wird. Losfee ist übrigens Ex-Bundesliga-Schiedsrichter Dennis Aitekin. Und dann gibt's noch was Neues bei unserer Eintracht. Der Fußballgott ist zurück in unserem Waldstadion. Alex Meyer komplettiert das Trainerteam von Adi Hütter und wird Co-Trainer. Er unterschreibt einen Vertrag bis 2029.
1: Und Eintracht-Vorstand Axel Hellmann, der bleibt ja auch im Amt, hat seinen Vertrag am Mittwoch bis 2031 verlängert. Soweit der Fußball.

0: Es gibt aber noch Live-Sport bei uns in Frankfurt, ne?
1: Da gibt's auch ein bisschen was, ja. In Frankfurt haben wir am Sonntag den Skyrun, also den Treppenlauf im Messeturm. 61 Stockwerke geht's hier zu Fuß in die Höhe. Dann hätten wir noch Live-Sport mit Frankfurter Beteiligung. Morgen am Samstag spielt unsere Galaxy nämlich Spiel 3 in der diesjährigen European Football Alliance Saison ab 18 Uhr. Geht's im Tivoli-Stadion in Innsbruck gegen die Raiders Tirol.
0: Dankeschön, Felix. Also auf jeden Fall Daumen drücken für unsere purplefarbenen Footballer von unserer Galaxy an diesem Wochenende.
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1: Mit Klaus Wente, guten Morgen. Gestern Mittag knickte bei einem Lufthansa-Jet an einem Gate am Frankfurter Flughafen plötzlich das Bugrad ein und der Flugzeugrumpf krachte auf den Beton des Rollfelds. Dabei sollen sich 13 Crewmitglieder und zusätzlich externe Dienstleister an Bord befunden haben, bestätigte ein Lufthansa-Sprecher gegenüber der Bild-Zeitung. 4 wurden verletzt, 2 sollen das Krankenhaus schon wieder verlassen haben. Der Flieger sollte eine Stunde später nach Los Angeles abheben, Passagiere befanden sich jedoch noch nicht an Bord. Die Boeing wird jetzt genau untersucht. Ex-Eintracht-Torjäger und Fußballgott Alex Meyer wird Co-Trainer der Lizenzmannschaft und komplettiert den Trainerstab um Chefcoach Adi Hütter, dem außerdem die Co-Trainer Christian Peintinger und Klaus Schmidt sowie Torwarttrainer Jan Zimmermann angehören, teilt die Eintracht mit. Meyer erhält einen 3-Jahres-Vertrag bis 2029. Rund 1,5 Stunden war die B45 gestern Abend in Richtung Hanau voll gesperrt, nachdem sich in Höhe von Dudenhofen ein Auto überschlagen hatte. Der 31 Jahre alte Fahrer zog sich bei dem Alleinunfall schwere Verletzungen zu und musste zur weiteren Behandlung in ein Krankenhaus gebracht werden, teilt die Polizei mit. Er hatte offenbar bei nicht angepasster Geschwindigkeit auf regennasser Straße die Kontrolle über sein Fahrzeug verloren.
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2: Das Wetter, das ist heute etwas freundlicher zu uns. Wir haben heute wieder ein bisschen mehr mit der Sonne zu tun, bei Temperaturen bis zu 20 Grad maximal. Insgesamt 7 Sonnenstunden stehen uns heute zur Verfügung. Ja, es wechselt ab und an mit den Wolken ab. Am Nachmittag kommt auch hier und da mal noch so ein bisschen Nieselregen mit dazu. Aber der Rest des Tages sieht eigentlich ganz okay aus.
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2: Hallo zusammen und schönen guten Morgen. Die Radio Frankfurt Verkehrsredaktion hier. Bitte vorsichtig sein auf der A5 Kassel Richtung Frankfurt. Zwischen dem Bad Homburger Kreuz und dem Nordwestkreuz Frankfurt, da liegen Metallteile auf dem mittleren Fahrstreifen. Ansonsten geht's gut vorwärts.
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2: Blitzer haben wir unter anderem, wenn ihr unterwegs seid, in der Babenhäuser Landstraße, da sind 50 erlaubt, Lange Straße 40er-Zone und in der Obermainanlage in der 30er-Zone steht jeweils ein Blitzanhänger. Und wenn ihr noch was entdeckt, dann einfach an uns melden, an die 069 669 669 669. Gute Fahrt!
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4: Auch der schönste Urlaub hat aber einmal ein Ende. Am Montag geht's dann mit Marc mit K weiter. Ich wünsche euch aber jetzt erstmal einen schönen Start in den Freitag. Marc mit C hier. Schönen guten Morgen.
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0: Mega cooler Rock von Foreigner aus den 80ern. Jukebox Hero, das sind die besten Hits aller Zeiten. Jetzt gleich als nächstes mit einem Popsong von Ray Dalton. Und es hat noch nicht geläutet. Ihr habt noch die allerbesten Chancen.
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0: Das Wochenende, das ist zum Greifen nah, falls ihr nicht eh schon im langen Wochenende drin seid. 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

Auch wenn der Freitag vielleicht ein bisschen frustrierend ist, weil ihr nicht im langen Wochenende drin seid, seht's positiv. Ihr habt das Büro wahrscheinlich so gut wie für euch allein. Könnt jetzt einfach volle Pulle das Radio aufdrehen. Wir sind bei euch und machen euch das Leben leichter mit den besten Hits aller Zeiten. Gleich ab 10 dann mit Andi Schmidt. Er begrüßt euch dann als nächstes aus den Radio Frankfurt Skyline Studios. Ich wünsche euch einen guten Start rein jetzt dann aber heute wirklich ins Wochenende. Ich bin Marc Moosbrugger. Macht's gut, eine schöne Zeit hier bei uns.

0: Gute zu euch nach Unterliederbach. Aktuell sind 16 Grad bei euch vor der Haustür.
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2: Ich bin Babette Büchner. Das Vertrauen in die Arbeit der Bundesregierung ist nicht groß. Laut ZDF-Politbarometer geht nur eine Minderheit davon aus, dass die Koalition die Probleme bei den Sozialversicherungen lösen kann. 74% sehen das anders.
3: Die schwarz-rote Bundesregierung erhält für ihre Arbeit unverändert schlechte Noten, genauso wie der Kanzler. Das schlägt sich nieder. Würde am Sonntag gewählt werden, käme die AfD mit 27% auf Platz 1, 2 Punkte vor der Union, während die SPD weiter auf ihrem Rekordtief von 12% dahindümpelt. Aktuell sorgen Vorschläge von Gesundheitsministerin Wagen für Unmut, die Pflegebedürftige und deren Familien schlechter stellen würden, um Kosten in dem Bereich zu drücken. Tanja Wagner, Nachrichtenredaktion.
2: Außenminister Johann Wadephul hat Kreml-Chef Wladimir Putin eindringlich zu Verhandlungen über eine Friedenslösung in der Ukraine aufgerufen, unter Beteiligung der Europäer. Der ukrainische Präsident Selenskyj hatte Putin zuvor ein direktes Treffen vorgeschlagen.
4: Setzen wir uns zusammen, klären die Schlüsselfragen, beenden den Krieg, schreibt Selenskyj in einem offenen Brief. Möglicher Ort solch eines Treffens könnte die Schweiz oder die Türkei sein, heißt es weiter. Kreml-Chef Putin meinte dazu nur lapidar, der ukrainische Präsident könne ja nach Moskau kommen. Und gibt sich gleichzeitig siegessicher. Doch er gerät immer stärker unter Druck, auch weil immer mehr russische Zivilisten den Krieg hautnah spüren und die russische Wirtschaft mittlerweile den Bach runtergeht. Claudia Wächter, Nachrichtenredaktion.
2: Deutschland und Frankreich wollen die EU-Erweiterung beschleunigen. Bundeskanzler Friedrich Merz und der französische Präsident Emmanuel Macron wollen dafür heute beim EU-Westbalkan-Gipfel in Montenegro eine Initiative starten. Die Westbalkanstaaten sollen demnach schon vor dem Beitritt enger in die EU eingebunden werden. Werden bestimmte Aufnahmekriterien erfüllt, soll beispielsweise der Zugang zum EU-Binnenmarkt ermöglicht werden. Bei der Fußball-WM gibt es eine weitere Änderung. Während vor Beginn des Spiels die Nationalhymne läuft, sollen nun auch die Ersatzspieler mit auf dem Platz stehen. Alle Akteure der Teams werden sich um das Banner im Mittelkreis versammeln, gab die FIFA bekannt. Zum Handschlag der Spielführer und Mannschaftsfoto der Startelf sind die Ersatzspieler dann nicht mehr auf dem Feld. Die WM beginnt am nächsten Donnerstag.
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5: Mit Klaus Bente, guten Morgen. Die Gewerkschaft Verdi ruft heute und morgen zahlreiche Betriebe des hessischen Groß- und Einzelhandels zum Streik auf. Bundesweit finden zum Wochenende Arbeitsniederlegungen in Handelsbetrieben statt, bei denen tausende Teilnehmer erwartet werden. Die Gewerkschaft will mit Blick auf die bevorstehenden dritten Verhandlungsrunden in beiden Handelsbranchen den Druck auf die Arbeitgeber erhöhen, heißt es. Der Aufsichtsrat der Eintracht Frankfurt Fußball AG hat am Mittwoch einen neuen Vertrag mit Vorstandssprecher Axel Hellmann geschlossen. Das neue Arbeitspapier läuft bis zum 30. Juni 2031. Hellmann sagte nach der Aufsichtsratssitzung:
6: Ich möchte mich erstmal bedanken bei dem Aufsichtsrat für das Vertrauen und ich sage auch für die Bereitschaft, Themen mit Blick auf die nächsten 5 Jahre zu diskutieren, bei denen man heute noch nicht vorhersehen kann, wie sich sozusagen der gesamte Markt im Fußball entwickelt. Und die Bereitschaft, dass der Aufsichtsrat hier auch, sagen wir mal, ganz klar gesagt hat, wir wollen auf dem Gas bleiben, wir wollen Tempo machen, wir wollen wettbewerbsfähig bleiben, wir wollen in Wachstumschancen denken, ist auch ein starkes Commitment, finde ich, für die Zukunft.
5: Als Vorstandssprecher verantwortet Hellmann künftig auch die digitalen Geschäftsmodelle der Eintracht.
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0: Na, der Mittag bleibt erstmal noch ein bisschen bewölkter bei uns. Zum Nachmittag kann es auch noch mal hier den ein oder anderen Schauer geben. Aber dann verabschieden sich die Wolken zum Abend hin. Und es wird auch in der Nacht sogar mal wieder sternenklar. 20 Grad erwarten wir heute als Maxiwert. Die Hälfte davon in der kommenden Nacht, nämlich 10 Grad. Morgen der Samstag und auch der Sonntag dann wieder wechselhafter. Ein paar Wolken sind unterwegs, aber die Sonne setzt sich auch immer mal wieder durch. Nur morgen gegen Abend kann es vielleicht noch mal ein bisschen regnen. Die Temperatur bei 22 Grad am Wochenende und der Montag startet dann wieder sommerlich mit Sonnenschein und 26 Grad. Zum Nachmittag hin kommen dann erste Wolken auf, die dann in der Nacht zum Dienstag auch ein bisschen Regen bringen können.
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0: Hallo und einen schönen Vormittag auf die Straße, liebe Autofahrer. Kurzes Update aus der Radio Frankfurt Verkehrsredaktion. Gibt momentan Stau auf der A66 und zwar von Wiesbaden raus in Richtung Wiesbadener Kreuz. Bitte ich hier mal eine halbe Stunde mehr Zeit einplanen. Ansonsten, wenn ihr irgendwo drin steht, zum Beispiel auf der Hanauer Landstraße in Frankfurt, da seid ihr 3 bis 4 Minuten drin, dann seid ihr da auch schon wieder durch. Alles andere ist tatsächlich unter 5 Minuten, wenn ihr irgendwo drin steht. Also eine gute Fahrt.
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0: Aktueller Blitzer steht in Sachsenhausen in der Burnitzstraße, dort in der 30er-Zone. Und in Unterliederbach wird momentan geblitzt. Und zwar, wenn ihr in der Königsteiner Straße unterwegs seid, in der 30er-Zone, steht der Blitzer.

sprechen oder kann ich dann ein bisschen lauter schon wieder? Viele sind vielleicht jetzt noch am Schlafen, ja, oder stehen jetzt gerade auf. Ja, es ist für viele ja ein langes Wochenende. Ja, ab morgen dann auch wieder für alle. Hoch die Hände, Wochenende. Schön, dass ihr wieder dabei seid. Schönen Vormittag euch. 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Denn wir werden heute kurz nach eins den Gewinner der Woche bekannt geben. Das heißt, ihr hört ganz genau zu, wenn zwischen zwei Songs unsere Pausenglocke kommt, dann solltet ihr uns ganz schnell eine WhatsApp schicken mit dem Stichwort Mittagspause an die 069 und dreimal die 669. Das kann jeden Moment soweit sein. Jetzt aber erstmal die besten Hits aller Zeiten. Evelyn Thomas gibt's für euch und Edwin Collins. Andy Schmidt ist hier. Hi.

0: voller Energie. Evelyn Thomas und High Energy, das sind die besten Hits aller Zeiten aus den 80ern. Und da hatten wir ja gestern richtig viele gehabt. Das hat richtig Spaß gemacht zuzuhören. Aber die 80er und 90er, die gibt's ja auch bei uns hier rund um die Uhr.
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2: Unsere Zahl des Tages ist heute die 450, denn Frankfurt-Rhein-Main ist dieses Jahr World Design Capital. Das Programm umfasst rund 450 Projekte. Die Veranstaltungen gliedern sich in die fünf Themenfelder Arbeiten und Wohnen, Mobilität, Industrie, Konsum und Gesundheit. Design schafft positive Atmosphäre und damit soll auch unsere Gesellschaft resilienter, schöner, inklusiver und vor allem lebenswerter gestaltet werden. 450 Designprojekte sind dafür geplant. Das ist unsere Zahl des Tages.
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1: Heute Mittag sind noch ein paar mehr Wolken unterwegs, zum Nachmittag auch noch mit dem einen oder anderen Schauer, aber dann lockert es immer weiter auf und bis zum Abend hin sollten die Wolken dann alle verschwunden sein, das Ganze bei maximal 20 Grad. Die kommende Nacht dann wolkenlos, wir kriegen Temperaturen um die 10 Grad und das Wochenende mit einem Sonne-Wolken-Mix, morgen Abend vielleicht mit ein paar Regentropfen und das Ganze bei 22 Grad.
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1: Hallo und einen schönen Vormittag auf die Straße, liebe Autofahrer. Kurzes Update aus der Radio Frankfurt Verkehrsredaktion. Gibt momentan Stau auf der A66 und zwar von Wiesbaden raus in Richtung Wiesbadener Kreuz. Bitte hier mal eine halbe Stunde mehr Zeit einplanen. Ansonsten, wenn ihr irgendwo drin steht, zum Beispiel auf der Hanauer Landstraße in Frankfurt, da seid ihr 3 bis 4 Minuten drin, dann seid ihr da auch schon wieder durch. Alles andere ist tatsächlich unter 5 Minuten, wenn ihr irgendwo drin steht. Also eine gute Fahrt.
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1: Aktueller Blitzer steht in Sachsenhausen in der Burnitzstraße, dort in der 30er-Zone. Und in Unterliederbach wird momentan geblitzt. Und zwar, wenn ihr in der Königsteiner Straße unterwegs seid, in der 30er-Zone, steht der Blitzeranhänger. Danke fürs Melden. Und wenn ihr noch was habt für uns, Staus oder Blitzer, schickt uns eine WhatsApp 069 und dreimal die 669. Gute Fahrt!
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3: Kleines DAX-Minus im frühen Handel an der Frankfurter Börse, nachdem der DAX gestern, da wurde auch gehandelt, bei einem ruhigen Geschäft etwas gestiegen war. Am Vormittag jetzt gibt der DAX zunächst um undramatische 0,1% auf 24.917 Punkte nach. Vor allem an den asiatischen Börsen kam es bei den zuvor stark gestiegenen Technologie- und KI-Werten zu Gewinnmitnahmen. Ansonsten warten die Börsianer heute mit Spannung auf die Bekanntgabe neuer US-Arbeitsmarktdaten. Unter den 40 Standardwerten können vor allem Scout24, Hannover Rück und Symrise zulegen. Auf dem absteigenden Ast befinden sich dagegen Infineon, Siemens und Daimler Truck. Der Euro präsentiert sich am Vormittag mit einem $16,35 stabil. Aus Frankfurt, Klaus Bente.
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0: Meredith Brooks gehört hier bei Radio Frankfurt. Wir spielen sie die besten Hits aller Zeiten. Gleich habe ich Milo für euch. So, das Wochenende steht vor der Tür und bei vielen wächst auch die Reiselust wieder. Und wer jetzt noch schnell den Sommerurlaub buchen möchte, der sucht im Internet auf den großen Vergleichsplattformen nach Last-Minute-Schnäppchen. Aber da muss man besonders vorsichtig sein.
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0: Ja, die Reiseportale, die sind nämlich sehr clever. Die arbeiten mit psychologischen Tricks und versteckten Kosten, um uns das Geld aus der Tasche zu ziehen. Dann wird aus einem vermeintlichen Traumschnäppchen schnell eine teure Kostenfalle. Oder Josie aus der Radio Frankfurt Redaktion, mit welchen Maschen müssen denn Verbraucher jetzt besonders rechnen?
2: Der bekannteste Trick und wahrscheinlich auch einer der effektivsten ist der künstliche Zeitdruck. Ja, Sätze wie nur noch ein Zimmer verfügbar oder gerade schauen 15 andere Nutzer dieses Angebot an. Das sind in den allermeisten Fällen reine Maschen, um uns zu einer schnellen, unüberlegten Buchung zu drängen. Ja, ein weiteres Problem sind versteckte Kosten und das kennen wir alle, oder? Erst denkt man, na das ist doch ein toller Preis und je weiter man sich durchklickt, desto teurer wird es dann auf einmal. Ja, erst ganz am Ende des Buchungsprozesses tauchen dann plötzlich noch Servicepauschale, Buchungsgebühren oder obligatorische Versicherungen auf, die den Preis massiv in die Höhe treiben. Also lasst euch davon bloß nicht stressen und vergleicht den Endpreis immer ganz genau.
0: Wie finde ich denn trotz dieser Tricks am Ende den wirklich besten und sichersten Preis?
2: Ja, gute Frage. Also Vergleichsportale, die sollten wir nur als ersten Schritt zur Orientierung nutzen. Wenn man da ein gutes Angebot für ein Hotel oder einen Flug gefunden hat, dann geht man direkt auf die Webseite des Anbieters selbst, also direkt zum Hotel oder zur Fluggesellschaft. Oft ist es dort nämlich günstiger und man bekommt bessere Stornobedingungen zum selben Preis. Und auch mega wichtig, vor der Buchung die Cookies im Internetbrowser löschen oder die ganze Zeit im Inkognito-Modus unterwegs sein. Manche Portale, die erhöhen nämlich die Preise, wenn sie merken, dass man sich ein Angebot mehrfach anguckt. Fies, oder?
0: Auf jeden Fall. Das ist ganz schön gemein. Aber wir wissen es ja alle besser, dank des Alltagschecks. Also nächste Woche geht es natürlich hier weiter bei Radio Frankfurt.
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0: Gute zu euch nach Fechenheim. Aktuell haben wir 16 Grad bei euch vor der Haustür gemessen.
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2: Ich bin Babit Büchner. An dem Entwurf zur Pflegereform gibt es weiter massiv Kritik. Kanzleramtschef Thorsten Frey stellte im NTV-Frühstart jedoch klar, dass im parlamentarischen Verfahren noch über viele Details gesprochen werden könne.
3: Das Einzige, was als gesichert angenommen werden muss, ist, dass wir das Ziel erreichen, im nächsten Jahr 7,5 Milliarden Euro einzusparen und auch in den Folgejahren diese Einsparungen zu erbringen, damit wir auch einen Ausgleich haben zwischen denen, die die Pflegeversicherung benötigen, und denen, die sie zu bezahlen haben.
2: Laut ZDF-Politbarometer geht nur eine Minderheit davon aus, dass die Koalition die Probleme bei den Sozialversicherungen lösen kann. 74% sehen das anders. Russlands Präsident Wladimir Putin zeigt sich beim Wirtschaftsforum in St. Petersburg weiter siegessicher und erneuert seine Forderungen für Frieden in der Ukraine. Der ukrainische Präsident Selenskyj hatte sich in einem Brief für direkte Gespräche über ein Kriegsende ausgesprochen, an einem neutralen Ort.
4: Der Kreml reagierte prompt auf das neuerliche Gesprächsangebot von Präsident Selenskyj. Es bleibt aber bei der bisherigen Linie, dass Kreml-Chef Putin nur in Moskau zu einem solchen Treffen bereit ist. Das lehnt Selenskyj ab. Putin selbst zeigte sich hier beim Wirtschaftsforum in St. Petersburg allerdings offen für einen Dialog, um den Krieg zu beenden. Er machte allerdings auch klar, dass er Deutschland und die Europäer wegen der Waffenlieferungen an die Ukraine als Kriegspartei sieht. Aus St. Petersburg, Ulf Mauder.
2: Die USA haben Sanktionen gegen Kubas Präsidenten, dessen Familienmitglieder und verschiedene Behörden verhängt. Damit erhöht US-Präsident Donald Trump den Druck auf die sozialistische Regierung weiter. Präsident Díaz-Canel schrieb in der Nacht auf X, Kuba werde sich dem imperialistischen Feldzug widersetzen. Die Sanktionen hätten das Ziel, dem kubanischen Volk zu schaden. Die große Mehrheit der Deutschen traut der Fußballnationalmannschaft nicht den Titel bei der anstehenden Weltmeisterschaft zu. Nur 15% glauben laut einer Umfrage für das ZDF-Politbarometer, dass die DFB-Auswahl gewinnt. 72% bezweifeln das. Das erste Spiel für Deutschland ist am 14. Juni. Morgen gibt es in Chicago aber noch die WM-Generalprobe gegen Co-Gastgeber USA.
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5: Mit Klaus Wente, guten Tag. Gestern Mittag knickte bei einem Lufthansa-Jet an einem Gate am Frankfurter Flughafen plötzlich das Bugrad ein und der Flugzeugrumpf krachte auf den Beton des Rollfelds. Dabei sollen sich 13 Crewmitglieder und zusätzlich externe Dienstleister an Bord befunden haben, bestätigte ein Lufthansa-Sprecher gegenüber der Bild-Zeitung. 4 wurden verletzt, 2 sollen das Krankenhaus schon wieder verlassen haben. Der Flieger sollte eine Stunde später nach Los Angeles abheben, Passagiere befanden sich jedoch noch nicht an Bord. Die Boeing wird jetzt genau untersucht. Ex-Eintracht-Torjäger und Fußballgott Alex Meyer wird Co-Trainer der Lizenzmannschaft und komplettiert den Trainerstab um Chefcoach Adi Hütter, dem außerdem die Co-Trainer Christian Peintinger und Klaus Schmidt sowie Torwarttrainer Jan Zimmermann angehören, teilt die Eintracht mit. Meyer erhält einen 3-Jahres-Vertrag bis 2029.
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0: Na, der Mittag bleibt erstmal noch ein bisschen bewölkter bei uns. Zum Nachmittag kann es auch noch mal hier den ein oder anderen Schauer geben, aber dann verabschieden sich die Wolken zum Abend hin und es wird auch in der Nacht sogar mal wieder sternenklar. 20 Grad erwarten wir heute als Maxiwert, die Hälfte davon in der kommenden Nacht, nämlich 10 Grad. Morgen der Samstag und auch der Sonntag dann wieder wechselhafter. Ein paar Wolken sind unterwegs, aber die Sonne setzt sich auch immer mal wieder durch. Nur morgen gegen Abend kann es vielleicht noch mal ein bisschen regnen, die Temperatur bei 22 Grad am Wochenende und der Montag startet dann wieder sommerlich mit Sonnenschein und 26 Grad. Zum Nachmittag hin kommen dann erste Wolken auf, die dann in der Nacht zum Dienstag auch ein bisschen Regen bringen können.
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0: Hallo und einen schönen Vormittag auf die Straße, liebe Autofahrer. Kurzes Update aus der Radio Frankfurt Verkehrsredaktion. Alles ruhig momentan. Wir haben keine größeren Staus auf den Autobahnen und Bundesstraßen. Auch in der Frankfurter City ist aktuell nichts los. Wenn ihr irgendwo drin steht, nach 5 Minuten seid ihr durch. Gute Fahrt.
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0: Aktueller Blitzer steht in Sachsenhausen in der Burnitzstraße, dort in der 30er-Zone. Und in Unterliederbach wird momentan geblitzt. Und zwar, wenn ihr in der Königsteiner Straße unterwegs seid, in der 30er-Zone, steht der Blitzeranhänger. Danke fürs Melden. Und wenn ihr noch was habt für uns, Staus oder Blitzer, schickt uns eine WhatsApp 069 und dreimal die 669. Gute Fahrt!
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0: So, in der kommenden Stunde, da muss es soweit sein, da muss doch unsere Pausenglocke kommen, denn die kam nämlich heute noch nicht, jedenfalls jetzt nicht zwischen 10 und 11. Das heißt, in der letzten Stunde der Woche, wo die Möglichkeit besteht, muss sie kommen. Ja, also passt auf, wenn zwischen zwei Songs jetzt gleich die Pausenglocke ertönt, dann schreibt uns ganz schnell eine WhatsApp mit dem Stichwort Mittagspause, eurem Firmennamen mit dazu und natürlich mit wie viel Kolleginnen und Kollegen ihr gemeinsam eine Mittagspause zum Burger Essen verbringen wollt im Wert von 200 Euro in der Traumkuh im Main-Taunus-Zentrum. Also ganz genau aufpassen auf die Pausenglocke. Jetzt aber erstmal richtig coole Musik.

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0: Michael Patrick Kelly hier bei Radio Frankfurt. So, aber jetzt ist wirklich die allerletzte Möglichkeit, noch mitzumachen.
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0: So, ich hoffe mal, ihr habt sie gerade gehört, die Pausenglocke. Ja, und habt mir gleich mal eine WhatsApp geschickt mit dem Stichwort Mittagspause an die 069 und dreimal die 669. Ja, ja, noch nicht. So, jetzt passt mal auf, Freunde. Ja, also ihr sollt ja ganz genau zuhören. Und wenn der Titel wenn die Pausenglocke zwischen zwei Titeln kommt, dann ganz, ganz schnell, ja, diese WhatsApp schreiben. Aber, weil heute die letzte Möglichkeit für diese Woche ist und wir in zwei Stunden ja einen Gewinner haben wollen, jetzt noch die letzte Möglichkeit. Nehmt euch euer Handy, tippt sie ein, die Rufnummer 069 669 669 669 und schickt uns eine WhatsApp mit dem Stichwort Mittagspause. Jetzt gleich dazu euren Firmennamen und natürlich auch mit wie viel Kolleginnen und Kollegen ihr die Mittagspause in der Traumkuh zum Burgeressen im Main-Taunus-Zentrum im Wert von 200 Euro verbringen möchtet. Also jetzt noch ganz schnell die WhatsApp. Letzte Chance, die nächsten 30 Sekunden muss die bei mir sein. 069 und dreimal die 669. Kurz nach 1 wissen wir, wer diese Woche den Gutschein gewonnen hat.

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4: Heute Mittag sind noch ein paar mehr Wolken unterwegs, zum Nachmittag auch noch mit dem einen oder anderen Schauer, aber dann lockert es immer weiter auf und bis zum Abend hin sollten die Wolken dann alle verschwunden sein, das Ganze bei maximal 20 Grad. Die kommende Nacht dann wolkenlos, wir kriegen Temperaturen um die 10 Grad und das Wochenende mit einem Sonne-Wolken-Mix. Morgen Abend vielleicht mit ein paar Regentropfen und das Ganze bei 22 Grad.
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4: Hallo und einen schönen Vormittag auf die Straße, liebe Autofahrer. Kurzes Update aus der Radio Frankfurt Verkehrsredaktion. Alles ruhig momentan. Wir haben keine größeren Staus auf den Autobahnen und Bundesstraßen. Auch in der Frankfurter City ist aktuell nichts los. Wenn ihr irgendwo drin steht, nach 5 Minuten seid ihr durch. Gute Fahrt.
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4: Aktueller Blitzer steht in Sachsenhausen in der Burnitzstraße, dort in der 30er-Zone. Und in Unterliederbach wird momentan geblitzt. Und zwar, wenn ihr in der Königsteiner Straße unterwegs seid, in der 30er-Zone, steht der Blitzeranhänger. Danke fürs Melden. Und wenn ihr noch was habt für uns, Staus oder Blitzer, schickt uns eine WhatsApp 069 und dreimal die 669. Gute Fahrt!
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1: 5. Juni 2009. Emiliana Torini ist mit Jungle Drum neu in den Charts. Emiliana wird 1977 in Reykjavik geboren. Ihr Vater stammt aus Italien und hat in Island eine Pizzeria. Ihr Onkel, der Bruder ihres Vaters, lebt mit seiner Familie in Hessen. Dort lernt sie schon als junges Kind im Urlaub ein bisschen Deutsch. Seit sie 7 ist, singt sie im Chor. Was für andere ein Hobby nebenbei ist, ist für sie viel mehr. Sie bereitet sich jeden Tag auf die wöchentliche Probe vor, möchte die Beste sein im Chor. Sie kann alle Stimmen, nicht nur ihre eigene, und das fällt auf. Sie bekommt Gesangsunterricht und lässt sich sogar zur Opernsängerin ausbilden. In ihren 20ern singt sie dann in verschiedenen Bands. Sie macht sich langsam aber sicher in Island und auch sonst in der Welt als Sängerin einen Namen. Sie singt zum Beispiel auf dem Soundtrack der Herr-der-Ringe-Filme von John Williams mit oder schreibt und komponiert Songs von und mit keiner geringeren als Kylie Minogue. 2009 schafft sie dann auch als Solosängerin den großen Durchbruch. Nach fast 15 Jahren im Musikgeschäft landet sie mit Jungle Drum ihren ersten richtig eigenen großen Hit.

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1: Hier ist Radio Frankfurt. Ich wünsche einen schönen Freitagvormittag. Über 100 Jahre alten Senf, den würde wahrscheinlich niemand mehr verwenden. Bei der Senftube, da sieht das anders aus. Denn theoretisch könnte das Aluminium einer neu gekauften Tube aus dem Jahr 1988 stammen. Und wieso das so ist und wie wir alle der Senftube zu ewigem Leben verhelfen können, das hat meine Kollegin Ariane Schmidt-Böckler mal herausgefunden.
2: Seit 1888 wird Aluminium industriell hergestellt und tatsächlich sind rund 75% der seitdem produzierten Menge heute noch im Einsatz, sagt Axel Subkleff, Sprecher der Initiative Mülltrennung wirkt.
3: Aluminium lässt sich ohne Qualitätsverlust immer wieder recyceln und kann so für neue Produkte und Verpackungen verwendet werden. Übrigens genauso wie Altglas. Auch das kann beliebig oft eingeschmolzen und wiederverwertet werden.
2: Damit Recycling funktioniert, müssen wir gebrauchte Verpackungen aus Metall, Glas, aber auch aus Papier und Kunststoff richtig entsorgen. Landen sie im Restmüll, dann werden sie verbrannt und die wertvollen Rohstoffe gehen verloren.
3: Wie wichtig Recycling für Umwelt und Klima ist, belegt eine Studie des Öko-Instituts. So werden durch das Recycling gebrauchter Verpackungen in Deutschland jedes Jahr rund 4 Millionen Tonnen Sekundärrohstoffe erzeugt. Daraus können wieder neue Produkte und Verpackungen hergestellt werden. Das spart Ressourcen, Energie und klimaschädliches CO2.
2: Etwa 8,4 Millionen Tonnen Verpackungsmüll kamen 2023 in deutschen Haushalten zusammen. Da lohnt es genauer hinzuschauen, was in welche Tonne gehört.
3: Es gibt eine einfache Faustregel. Alle Verpackungen gehören in die gelbe Tonne oder den gelben Sack. Außer Verpackungen aus Papier und Karton. Die kommen ins Altpapier. Und Glasverpackungen kommen ins Altglas. Wichtig ist, alle Verpackungen müssen leer sein, denn Produktreste erschweren oder verhindern das Recycling.
1: Alle Infos zum Nachlesen und noch viel mehr Interessantes zum Thema Recycling findet ihr unter mülltrennung-wirkt.de. Hier ist Radio Frankfurt. Wir sind gleich zurück mit den besten Hits aller Zeiten. Bleibt also dran.
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0: Gute zu euch in die Nordweststadt. Aktuell sind 17 Grad bei euch vor der Haustür.
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2: Ich bin Babit Büchner. Der Entwurf zur Pflegereform von Gesundheitsministerin Nina Wagen sorgt weiter für Unmut. Er sieht unter anderem geringere Leistungen für Pflegebedürftige und höhere Beiträge für Kinderlose vor. Laut ZDF Politbarometer geht nur eine Minderheit davon aus, dass die Koalition die Probleme bei den Sozialversicherungen überhaupt lösen kann. 74% sehen das anders.
3: Die schwarz-rote Bundesregierung erhält für ihre Arbeit unverändert schlechte Noten, genauso wie der Kanzler. Gerade mal jeder Vierte ist mit seiner Performance zufrieden. Das schlägt sich nieder. Würde am Sonntag gewählt werden, käme die AfD mit 27% auf Platz 1, 2 Punkte vor der Union, während die SPD weiter auf ihrem Rekordtief von 12% dahindümpelt. Tanja Wagner, Nachrichtenredaktion.
2: Die Ukraine und Russland haben sich erneut auf eine begrenzte Waffenruhe geeinigt, um wichtige Reparaturen für das Atomkraftwerk Saporischschja zu ermöglichen. Das gab die Internationale Atomenergiebehörde bekannt. Dabei soll eine Stromleitung wiederhergestellt werden, um das Risiko eines Atomunfalls zu verringern. Derzeit gibt es nur noch eine Leitung. Das von Russland besetzte AKW benötigt Elektrizität zur Kühlung von radioaktivem Material. Die Gewerkschaft Verdi hat heute zu bundesweiten Warnstreiks im Einzelhandel sowie im Groß- und Außenhandel in allen Bundesländern aufgerufen. Den ganzen Tag über soll es Aktionen und Kundgebungen geben.
4: Mit Rillerpfeifen, Warnwesten und Transparenten sind Beschäftigte heute in mehreren Städten unterwegs. Verdi fordert 7% mehr Lohn, mindestens aber 225 Euro mehr im Monat. Die Arbeitgeber haben zuletzt deutlich weniger angeboten. Und sie glauben auch, dass die Warnstreiks keine großen Auswirkungen haben werden. An den Kassen könnte es zwar hier und da etwas länger dauern oder die Regale werden nicht so schnell nachgefüllt. Zoe Tessovali, Nachrichtenredaktion.
2: Pop-Superstar Taylor Swift ist nach Berechnungen des Wirtschaftsmagazins Forbes zur reichsten Musikerin der Geschichte aufgestiegen. 2024 habe die Musikerin dank der Eras-Tour den Status einer Milliardärin erreicht, schrieb das Magazin. Bis März 2026 habe sich ihr Vermögen nun auf 2 Milliarden Dollar verdoppelt.
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5: Mit Klaus Bente, guten Tag. Wegen Arbeiten der Verkehrsgesellschaft Frankfurt VGF wird die Offenbacher Landstraße in Höhe Nonnenpfad und Erbacher Straße von Montag bis Freitag kommende Woche in beiden Fahrtrichtungen voll gesperrt. Zusätzlich sind die Einmündungen Nonnenpfad und Erbacher Straße zur Offenbacher Landstraße hin voll gesperrt, meldet die Stadt. Fußgängerinnen und Fußgänger können die Baustelle passieren. Eintracht Frankfurt trifft eine Woche vor dem ersten Pflichtspiel der neuen Saison auf einen hochkarätigen Gegner. Am Samstag, den 15. August, testet die Eintracht in London gegen den englischen Premier League-Vertreter Brentford FC. Das Testspiel wird um 15 Uhr Ortszeit im Brentford Community Stadium ausgetragen, teilt die Eintracht mit.
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0: Heute Nachmittag und am Abend lösen sich die Wolkenfelder immer weiter auf. Es gibt vielleicht am Nachmittag nochmal den einen oder anderen Schauer. Das Ganze heute bei uns in Frankfurt bei 20 Grad. Das Wochenende bei 22 Grad. Es gibt einen freundlichen Sonne-Wolken-Mix mit mehr Sonne am Sonntag und am Samstagabend vielleicht auch nochmal ein kurzer Schauer. Die neue Woche startet dann wieder mit sommerlichen 26 Grad und weiter mit einem Sonne-Wolken-Mix.
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0: Hallo und einen schönen Mittag auf die Straße, liebe Autofahrer. Kurzes Update aus der Radio Frankfurt Verkehrsredaktion. Aktuell keine Staus auf den Autobahnen und Bundesstraßen. Auch in der Frankfurter City ist es aktuell ruhig. Da kommt ihr hoffentlich überall gut und auch sicher durch.
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0: Fahrt nicht zu schnell. Geblitzt wird momentan in Frankfurt und zwar auf der Lange Straße in der 40er-Zone und ein Blitzeranhänger, der wurde uns gemeldet in der Obermainanlage, dort in der 30er-Zone. Habt ihr auch noch was gesehen an Staus oder Blitzern? Dann sagt uns gerne Bescheid, schickt uns eine WhatsApp an die 069 und dreimal die 669. Gute Fahrt.
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0: Ich wünsche euch einen tollen Mittag und natürlich auch eine tolle Radio Frankfurt Mittagspause. Ja, jetzt ist rum für diese Woche. Alle Bewerbungen sind da und um kurz nach eins, da werden wir sehen, wer diese Woche den Gutschein zum Burgeressen für die Traumkuh im Main-Taunus-Zentrum gewinnt im Wert von 200 Euro. Nächste Woche gibt's aber noch mal eine Möglichkeit mitzumachen. Da hängen wir noch eine Woche dran. Gleich die Veranstaltungstipps für dieses Wochenende machen wir jetzt gleich in wenigen Minuten nach den besten Hits aller Zeiten. Und die kommen jetzt aktuell und zwar von John Cougar Mellencamp und ich habe die Pet Shop Boys für euch. C'est la vida. Andy Schmidt ist hier. Hi.

0: John Cougar Mellencamp, Jack and Diane. Hier ist Radio Frankfurt. Ihr hört sie, die besten Hits aller Zeiten. Gleich habe ich Musik von Kamerad für euch.
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0: Heute fällt der Startschuss für das größte Clubfestival der Welt. Das gesamte Wochenende über verwandelt sich der Deutsche Bank Park in einen gigantischen Open-Air-Club. Auf der brandneuen 360-Grad Center Stage direkt im Stadion und auf zahlreichen Nebenbühnen legen die weltbesten DJs von ADM, Hardstyle bis Techno House auf. Unter anderem ist auch Robin Schulz mit dabei. Das Ganze startet heute und geht bis Sonntag im Deutsche Bank Park hier bei uns in Frankfurt. Wer es lieber etwas gemütlicher, grüner und familiärer mag, für den ist heute der perfekte Tag für einen Ausflug nach Hanau. Im historischen Stadtpark Wilhelmsbad wird rund um das Schloss Philippsruhe das große Garten- und Sommerfest gefeiert. Hier gibt es wunderschöne Pflanzeninszenierungen, Kunsthandwerk, kulinarische Köstlichkeiten und Live-Musik im Grünen. Und mehr Infos hat die Pressesprecherin.
2: 180 Aussteller rund um das Thema Garten, Pflanzen, Kulinarik, Outdoor-Möbel, Outdoor-Living. Also alles, was das Leben im Freien schöner macht, gibt es hier.
0: Das hört sich doch gut an. Das Gartenfest in Hanau noch das ganze Wochenende. Und egal, was ihr macht, egal, was ihr tut, habt mega Spaß dabei.
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1: Bis zum Abend hin sollten sich alle Wolken aufgelöst haben. Bis dahin kann es hier und da noch mal einen kurzen Schauer geben bei maximal 20 Grad hier bei uns in Frankfurt. Kommende Nacht geht's runter auf 10 Grad. Es wird wolkenlos. Das Wochenende dann Samstag und Sonntag bei 22 Grad. Freundlicher Sonne-Wolkenmix mit mehr Sonne am Sonntag und morgen Abend vielleicht noch mal dem einen oder anderen kurzen Regenschauer.
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1: Hallo und einen schönen Mittag auf die Straße, liebe Autofahrer. Kurzes Update für euch aus der Radio Frankfurt Verkehrsredaktion. Momentan keine größeren Staus auf den Autobahnen und Bundesstraßen in und um Frankfurt. In der Frankfurter City momentan ein paar kleinere Staus. Da seid ihr aber heute nach 3 bis 5 Minuten auf jeden Fall durch.
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1: Aktueller Blitzer steht momentan in Bischofsheim und zwar in der Goethestraße in der 30er-Zone. Dankeschön fürs Melden. Und außerdem gibt es noch einen Blitzer Bischofsheimer Weg in Offenbach und zwar kurz, wenn ihr aus Rumpenheim kommt und in Richtung Mülheim unterwegs seid. Da bitte auch Fuß vom Gas. Danke fürs Melden. Habt ihr auch noch was, Staus oder Blitzer? Gerne Bescheid sagen. 069 und dreimal die 669. Schickt uns einfach per WhatsApp. Gute Fahrt.
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0: Tom Jones gehört hier bei Radio Frankfurt mit den besten Hits aller Zeiten und Andi Schmidt. Schön, dass ihr mit dabei seid und einen schönen Mittag wünsche ich euch. Und jetzt der Mann, der immer alles besser weiß, aber sich selber verleugnet. Er sagt, mein Name ist Hase, ich weiß von nichts. Unser Schlauermacher Michael Corneli.
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2: Mein Name ist Hase und ich weiß von nichts. Berühmter Spruch, berühmte Redewendung. Mensch, worauf geht das nun wieder zurück? Interessanterweise auf einen Jurastudenten. Der Mann hieß Viktor Hase und der studierte im 19. Jahrhundert an der Uni in Heidelberg. Damals gab es Studentenverbindungen, sogenannte schlagende Verbindungen, die noch auf dem Paukboden gegeneinander fochten. Gibt es übrigens heute teilweise tatsächlich auch noch. Na, einer seiner Kommilitonen war zum Pauken, also zum Fechten aufgefordert und der tötete aus Versehen seinen Widersacher. Das passierte wahnsinnig selten, kam aber vor. Also gab Hase dem Studenten seine Studentenkarte sozusagen, seinen Ausweis und der floh damit über die Grenze nach Frankreich. Die Karte wurde gefunden, zurückgeschickt und Hase wurde natürlich vorgeladen und befragt, was ist hier genau passiert. Und dann kam sein berühmter Spruch, mein Name ist Hase, ich weiß von nichts. Schöne Geschichte, oder? Viel Spaß vom Schlauermacher.
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0: Gute zu euch nach Sindlinge. Aktuell haben wir 18 Grad bei euch vor der Haustür gemessen.
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2: Ich bin Babette Büchner. Die geplante Pflegereform sorgt weiter für Unmut. Der Deutsche Städtetag warnt vor erheblichen Mehrkosten für die Kommunen und spricht von einer zusätzlichen Belastung von rund 1 Milliarde Euro pro Jahr. Gleichzeitig geht es um die Frage, wer die steigenden Pflegekosten künftig schultern soll.
3: Viele Städte und Gemeinden müssten schon heute einspringen, wenn Pflegebedürftige die hohen Heimkosten nicht selbst tragen können, sagt Städtepräsident Jung. Er fordert deshalb mehr Unterstützung vom Bund. Die Union hält dagegen. CSU-Landesgruppenchef Hoffmann sagt, die Sozialsysteme müssten effizienter werden. Immer höhere Beiträge könnten keine Dauerlösung sein. Hintergrund sind die Reformpläne von Gesundheitsministerin Waken. Unter anderem sollen Entlastungen für Menschen im Pflegeheim später greifen als bisher. Zoe Tassovali, Nachrichtenredaktion.
2: Russlands Präsident Wladimir Putin zeigt sich beim Wirtschaftsforum in St. Petersburg weiter siegessicher. Der ukrainische Präsident Volodymyr Zelensky hatte sich in einem Brief für direkte Gespräche über ein Kriegsende ausgesprochen, an einem neutralen Ort.
4: Der Kreml reagierte prompt auf das neuerliche Gesprächsangebot von Präsident Zelensky. Es bleibt aber bei der bisherigen Linie, dass Kreml-Chef Putin nur in Moskau zu einem solchen Treffen bereit ist. Das lehnt Zelensky ab. Putin selbst zeigte sich hier beim Wirtschaftsforum in St. Petersburg allerdings offen für einen Dialog, um den Krieg zu beenden. Er machte allerdings auch klar, dass er Deutschland und die Europäer wegen der Waffenlieferungen an die Ukraine als Kriegspartei sieht. Aus St. Petersburg, Ulf Mauder.
2: Die Wirtschaft der Eurozone ist zu Beginn des Jahres überraschend geschrumpft. Das Bruttoinlandsprodukt sei im ersten Quartal um 0,2% im Quartalsvergleich gesunken, teilte die Statistikbehörde Eurostat laut einer weiteren Schätzung mit. In einer vorherigen Schätzung hatte die Behörde noch ein Wachstum um 0,1% gemeldet. Ausschlaggebend für die Abwärtsrevision sind schwache Konjunkturdaten aus Irland. Und zum Tennis. Alexander Zverev ist nur noch 2 Siege vom ersten Grand-Slam-Turniersieg entfernt. Er spielt heute bei den French Open in Paris um den Einzug ins Finale. Im ersten Halbfinale der Männer tritt Zverev um 14.30 Uhr gegen den Tschechen Jakub Menschik an.
1: Und jetzt noch das Wichtigste aus Frankfurt und der Metropolregion.
5: Mit Klaus Bente, guten Tag. Wegen Arbeiten der Verkehrsgesellschaft Frankfurt VGF wird die Offenbacher Landstraße in Höhe Nonnenpfad und Erbacher Straße von Montag bis Freitag kommende Woche in beiden Fahrtrichtungen voll gesperrt. Zusätzlich sind die Einmündungen Nonnenpfad und Erbacher Straße zur Offenbacher Landstraße hin voll gesperrt, meldet die Stadt. Fußgängerinnen und Fußgänger können die Baustelle passieren. Eintracht Frankfurt trifft eine Woche vor dem ersten Pflichtspiel der neuen Saison auf einen hochkarätigen Gegner. Am Samstag, den 15. August, testet die Eintracht in London gegen den englischen Premier League-Vertreter Brentford FC. Das Testspiel wird um 15 Uhr Ortszeit im Brentford Community Stadium ausgetragen, teilt die Eintracht mit.
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0: Heute Nachmittag und am Abend lösen sich die Wolkenfelder immer weiter auf. Es gibt vielleicht am Nachmittag nochmal den einen oder anderen Schauer. Das Ganze heute bei uns in Frankfurt bei 20 Grad. Das Wochenende bei 22 Grad. Es gibt einen freundlichen Sonne-Wolken-Mix mit mehr Sonne am Sonntag und am Samstagabend vielleicht auch nochmal ein kurzer Schauer. Die neue Woche startet dann wieder mit sommerlichen 26 Grad und weiter mit einem Sonne-Wolken-Mix.
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0: Hallo und einen schönen Mittag auf die Straße, liebe Autofahrer. Kurzes Update aus der Radio Frankfurt Verkehrsredaktion. Aktuell keine Staus auf den Autobahnen und Bundesstraßen. Auch in der Frankfurter City ist es aktuell ruhig. Da kommt ihr hoffentlich überall gut und auch sicher durch.
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0: Fahrt nicht zu schnell, geblitzt wird momentan in Frankfurt und zwar auf der Lange Straße in der 40er-Zone und ein Blitzeranhänger, der wurde uns gemeldet in der Obermainanlage, dort in der 30er-Zone. Habt ihr auch noch was gesehen an Staus oder Blitzern? Dann sagt uns gerne Bescheid, schickt uns eine WhatsApp an die 069 und dreimal die 669. Gute Fahrt!
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0: Boah, ich bin ja wieder so aufgeregt, ja. Gleich gibt's wieder unseren Wochengewinner von unserer Radio Frankfurt Mittagspause. Alle die, die uns diese Woche eine WhatsApp geschickt haben mit dem Stichwort Mittagspause, unsere Pausenglocke natürlich vorher gehört haben, die sind im großen Lostopf mit drin und einen werde ich jetzt gleich raussuchen und ihn anrufen und gratulieren zu einem 200-Euro-Gutschein für die Traumkuh im Main-Taunus-Zentrum. Ich bin gespannt. Gleich mehr dazu. Vorher die besten Hits aller Zeiten, jetzt mit Lady Gaga und wir freuen uns auf Rick Springfield und Love Somebody und der läuft schon im Hintergrund. Andi Schmidt ist hier. Hi.

0: besten Hits aller Zeiten mit Lady Gaga. Hold my hand, hier ist Radio Frankfurt und jetzt wird spannend.
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0: So, gleich klingelt das Telefon bei jemandem, der diese Woche bei uns mitgemacht hat. Und dann kann ich dann verkünden, dass es einen 200-Euro-Gutschein wieder gibt für die Traumkuh zum Burgeressen. Ich freue mich schon drauf.
2: Ihr Anruf kann derzeit nicht entgegengenommen werden.
0: Eieiei.
2: Bitte hinterlassen Sie eine Nachricht nach dem Signalton.
0: Das mache ich doch mal gerne. Hallo lieber Mario, hier ist der Andi von Radio Frankfurt und ich wollte dir eigentlich jetzt eine gute Nachricht überbringen, nämlich ihr habt gewonnen. Ihr habt gewonnen bei unserer Radio Frankfurt Mittagspause und zwar dürft ihr zum Burgeressen in die Traumkuh ins Main-Taunus-Zentrum und das für 200 Euro. Und ich habe schon gesehen, ein großes Team hast du mit 15 Mitarbeitern und das gibt bestimmt eine riesengroße Party dort. Ich wünsche euch auf jeden Fall ein tolles Wochenende und ich werde mich mit dir nochmal in Verbindung setzen. Dankeschön fürs Mitmachen, lieber Mario, und bald viel Spaß bei dem großen Burgeressen in der Traumkuh im Main-Taunus-Zentrum. Ja, passiert auch manchmal, denn manchmal muss man vielleicht auch mal arbeiten oder vielleicht auch mal schlafen. Der liebe Mario, der arbeitet nämlich im Krankenhaus in Wiesbaden und zwar in der Gastroenterologie. Das ist allgemein Chirurgie und da arbeitet er. Wahrscheinlich hat er jetzt entweder frei, schläft oder er ist vielleicht auch wirklich am Arbeiten. Na, auf jeden Fall herzlichen Glückwunsch. Es geht für dich und deine 15 Kolleginnen und Kollegen in die Traumkuh ins Main-Taunus-Zentrum.

freuen wir uns drauf. Und nächste Woche gibt es die nächste Runde wieder. Und auch da geht es wieder in die Traumkuh zum Burgeressen. Ab Montag wieder ganz genau aufpassen zwischen 9 und 12 auf unsere Pausenglocke. Und dann seid ihr vielleicht nächsten Freitag als Gewinner mit dabei.

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1: Bis zum Abend hin sollten sich alle Wolken aufgelöst haben. Bis dahin kann es hier und da noch mal einen kurzen Schauer geben bei maximal 20 Grad hier bei uns in Frankfurt. Kommende Nacht geht's runter auf 10 Grad. Es wird wolkenlos. Das Wochenende dann Samstag und Sonntag bei 22 Grad. Freundlicher Sonne-Wolkenmix mit mehr Sonne am Sonntag und morgen Abend vielleicht noch mal dem einen oder anderen kurzen Regenschauer.
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1: Hallo und einen schönen Mittag auf die Straße, liebe Autofahrer. Kurzes Update für euch aus der Radio Frankfurt Verkehrsredaktion. Momentan keine größeren Staus auf den Autobahnen und Bundesstraßen in und um Frankfurt. In der Frankfurter City momentan ein paar kleinere Staus. Da seid ihr aber heute nach 3 bis 5 Minuten auf jeden Fall durch.
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1: Aktueller Blitzer steht momentan in Bischofsheim und zwar in der Goethestraße in der 30er-Zone. Dankeschön fürs Melden. Und außerdem gibt es noch einen Blitzer Bischofsheimer Weg in Offenbach und zwar kurz, wenn ihr aus Rumpenheim kommt und in Richtung Mülheim unterwegs seid. Da bitte auch Fuß vom Gas. Danke fürs Melden. Habt ihr auch noch was, Staus oder Blitzer? Gerne Bescheid sagen. 069 und dreimal die 669. Schickt uns einfach per WhatsApp. Gute Fahrt.
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0: Hallo, schönen Freitagmittag. Andi Schmidt ist hier, ihr hört Radio Frankfurt. Das Wochenende steht vor der Tür, somit auch wieder unsere Reisesendung am kommenden Sonntag, 10 bis 12. Da geht's wieder auf große Tour mit Dieter Döring und der ist jetzt bei mir, der Mann, der die Reiseshow am Sonntag wieder moderieren wird. Dieter, wir waren letzte Woche wieder in den USA. Wo geht's denn dieses Mal hin? Mal in die andere Richtung vielleicht?
1: Ja, es geht diesmal nach Asien. Wir steigen in den Flieger nach Singapur. Und hier treffen wir auf Wolkenkratzer, auf Dschungelpfade. 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Mehr erfahren wir dann am Sonntag.
0: Da freuen wir uns drauf. Dankeschön, Dieter. Sonntag von 10 bis 12 unsere Reiseshow hier bei Radio Frankfurt.

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0: Gute zu Oschner Goldstein. Es sind aktuell 19 Grad bei euch vor der Haustür.
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2: Ich bin Thomas Brock. Shoppen zu gehen könnte auch heute schwierig werden. Die Gewerkschaft Verdi hat erneut zu bundesweiten Warnstreiks aufgerufen. Betroffen sind Betriebe und Unternehmen im Einzelhandel sowie im Groß- und Außenhandel in allen Bundesländern.
3: Mit Trillerpfeifen, Warnwesten und Transparenten sind Beschäftigte heute in mehreren Städten unterwegs. Sie wollen so den Druck im Tarifstreit erhöhen. Verdi fordert 7% mehr Lohn, mindestens aber 225 Euro mehr im Monat. Die Arbeitgeber haben zuletzt deutlich weniger angeboten. Und sie glauben auch, dass die Warnstreiks keine großen Auswirkungen haben werden. Tatsächlich dürften Kunden davon sehr wenig mitbekommen. An den Kassen könnte es zwar hier und da etwas länger dauern oder die Regale werden nicht so schnell nachgefüllt. Zoe Tassovali, Redaktion.
2: Die geplante Pflegereform sorgt weiter für Unmut. Der Deutsche Städtetag warnt vor erheblichen Mehrkosten für die Kommunen und spricht von einer zusätzlichen Belastung von rund 1 Milliarde Euro pro Jahr. Gleichzeitig geht es um die Frage, wer die steigenden Pflegekosten künftig schultern soll. Die Pflegeplätze seien bereits jetzt so teuer, dass sie zum Großteil von der Sozialhilfe über die Kommunen finanziert werden müssen, sagt der Präsident des Städtetages Jung. Mehr als die Hälfte der Unternehmen in Deutschland setzt mittlerweile künstliche Intelligenz ein. Das hat das Münchner IFO-Institut ermittelt. Ein Anstieg um rund 15% im Vergleich zum Vorjahr.
4: Vor allem große Unternehmen setzen auf KI. Kleinere Firmen sind dann noch etwas zurückhaltender. Aber es tut sich was. Und genutzt werden KI-Tools danach hauptsächlich in der Industrie und ganz konkret dort in der Verwaltung, bei der Datenanalyse, aber mittlerweile auch beim Programmieren. Und mit Blick auf KI und Jobs meinte neulich der Digitalminister der Bundesregierung, wir müssen uns da zusammenraufen, die Zukunft neu gestalten. Claudia Wächter, Nachrichtenredaktion.
2: Der Deutsche Eishockeybund hat sich ein Jahr vor der Heim-WM von Bundestrainer Harold Kreis getrennt. Der DEB reagierte damit auf das dritte enttäuschende Turnier in Serie, nachdem das Nationalteam vor kurzem bei der WM in der Schweiz erneut das Viertelfinale verpasst hatte.
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5: Ich bin Klaus Wente, guten Tag. Hessische Finanzämter benötigen im Durchschnitt 41,1 Tage, um Steuererklärungen zu bearbeiten. Das ist das Ergebnis des aktuellen Bearbeitungschecks des Bundes der Steuerzahler für sämtliche Steuererklärungen 2024, die im vergangenen Jahr bei den Finanzämtern eingereicht wurden. Hessen hat dabei die Wartezeit im Vergleich zum Vorjahr erneut verkürzt, dieses Mal um 3,2 Tage. Deshalb liegen die hessischen Finanzämter im bundesweiten Ranking erstmalig an der Spitze und machen im Vergleich zum Vorjahr 7 Plätze gut. Das Schauspiel Frankfurt sucht für die Produktion Kleiner Mann was nun motivierte Tänzerinnen mit Erfahrung in Hip-Hop und Popping, die Interesse an einer intensiven und kreativen Theaterproduktion haben. Die Premiere ist am 30. Oktober. Die Geschichte wird angelehnt an die großen Revue-Shows der 1920er Jahre erzählt, heißt es in einer Mitteilung. Durch Elemente aus Hip-Hop und Popping soll die Handlung in die Gegenwart übertragen werden. Das Schauspiel freut sich auf Bewerbungen von engagierten Künstlerinnen, heißt es.
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0: Heute Nachmittag und am Abend lösen sich die Wolkenfelder immer weiter auf. Es gibt vielleicht am Nachmittag nochmal den einen oder anderen Schauer. Das Ganze heute bei uns in Frankfurt bei 20 Grad. Das Wochenende bei 22 Grad. Es gibt einen freundlichen Sonne-Wolken-Mix mit mehr Sonne am Sonntag und am Samstagabend vielleicht auch nochmal ein kurzer Schauer. Die neue Woche startet dann wieder mit sommerlichen 26 Grad und weiter mit einem Sonne-Wolken-Mix.
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0: Ich wünsche einen schönen Nachmittag auf die Straße, liebe Autofahrer. Kurzes Update aus der Radio Frankfurt Verkehrsredaktion. Keine größeren Staus aktuell auf den Autobahnen und Bundesstraßen und auch in der Frankfurter City gibt es momentan nichts Größeres zu vermelden. Wenn ihr irgendwo drin steht, seid ihr da maximal nach 5 bis 7 Minuten dann durch.
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0: Fahrt nicht zu schnell, geblitzt wird momentan in Frankfurt und zwar auf der Lange Straße in der 40er-Zone und ein Blitzeranhänger, der wurde uns gemeldet in der Obermainanlage, dort in der 30er-Zone. Habt ihr auch noch was gesehen an Staus oder Blitzern? Dann sagt uns gerne Bescheid, schickt uns eine WhatsApp an die 069 und dreimal die 669. Gute Fahrt!
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0: Ich wünsche euch einen perfekten Start in den heutigen Freitagnachmittag. Für viele ist ja heute arbeitsfrei und die haben ja das Wochenende sozusagen gestern schon eingeläutet. Für alle, die noch nicht so weit sind oder für alle, die mal wissen wollen, wie denn das Wochenendwetter wird, habe ich gleich den Wetterwerner bei uns. Der wird es uns genau erklären, damit wir planen können und mal schauen können, was wir so am Wochenende alles auf den Grill legen können oder vielleicht auch nicht. Machen wir gleich in wenigen Minuten vorher die besten Hits aller Zeiten von Martika und wir freuen uns auf Tom Cochran.
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0: ganz toller Song von Martika und Toy Soldier. Hier ist Radio Frankfurt. Wir spielen sie, die besten Hits aller Zeiten. Das Wochenende steht vor der Tür und natürlich wollen wir ein bisschen planen, was wir so am Wochenende alles erleben können. Und unser Wetter Werner hat natürlich auch heute wieder das Wochenendwetter für uns. Lieber Werner, wird es dann wieder genauso sommerlich wie letztes Wochenende?
1: Ja, Tag gesagt. Und nach den teils sommerlichen Temperaturen in den vergangenen Tagen rund um Frankfurt macht sich aktuell die sogenannte Schafskälte bemerkbar. Diese Wetterphase tritt ja häufig Anfang bis Mitte Juni auf und bringt nochmal deutlich kühlere Luft nach Deutschland, somit auch nach Frankfurt. Die Temperatur liegt morgen so zwischen 19 und 22 Grad. Dazu dann dicke Wolken, zwischendurch mal Sonnenschein, aber auch der Regenschirm kommt nochmal zum Einsatz. Regenrisiko liegt morgen bei 60%, am Sonntag dann aber ein bisschen sonniger. Da scheint Klärchen im Schnitt dann so 8 Stunden über den Tag verteilt. Aber windig wird's am Sonntag in und um Frankfurt mit kräftigen Böen aus südwestlichen Richtungen. Die Schafskälte sorgt also derzeit für eine kleine Verschnaufpause vom Frühsommer. Zur Wochenmitte gehen die Temperaturen aber schon wieder leicht bergauf und auch wenn der Regenschirm in Frankfurt sicherheitshalber griffbereit bleiben sollte.
0: Alles klar, Dankeschön, lieber Werner. Und nächste Woche hoffe ich, dass wir dann wieder ein richtig schönes Sommerwochenende bekommen.

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1: Bis zum Abend hin sollten sich alle Wolken aufgelöst haben. Bis dahin kann es hier und da noch mal einen kurzen Schauer geben bei maximal 20 Grad hier bei uns in Frankfurt. Kommende Nacht geht's runter auf 10 Grad. Es wird wolkenlos. Das Wochenende dann Samstag und Sonntag bei 22 Grad. Freundlicher Sonne-Wolken-Mix mit mehr Sonne am Sonntag und morgen Abend vielleicht noch mal dem einen oder anderen kurzen Regenschauer.
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1: Ich wünsche einen schönen Nachmittag auf die Straße, liebe Autofahrer. Kurzes Update aus der Radio Frankfurt Verkehrsredaktion. Keine größeren Staus aktuell auf den Autobahnen und Bundesstraßen und auch in der Frankfurter City gibt es momentan nichts Größeres zu vermelden. Wenn ihr irgendwo drin steht, seid ihr da maximal nach 5 bis 7 Minuten dann durch.
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1: Aktueller Blitzer steht momentan in Bischofsheim und zwar in der Goethestraße in der 30er-Zone. Dankeschön fürs Melden. Und außerdem gibt es noch einen Blitzer Bischofsheimer Weg in Offenbach und zwar kurz, wenn ihr aus Rumpenheim kommt und in Richtung Mülheim unterwegs seid. Da bitte auch Fuß vom Gas. Danke fürs Melden. Habt ihr auch noch was, Staus oder Blitzer? Gerne Bescheid sagen. 069 und dreimal die 669. Schickt uns einfach per WhatsApp. Gute Fahrt.
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3: Nach anfänglich einem kleinen Minus zeigt sich am Nachmittag ein DAX-Plus am deutschen Aktienmarkt. Der DAX steigt zunächst um 0,2% auf 25.004 Punkte. Vor dem Wochenende halten sich viele Anleger zurück. Zu Gewinnmitnahmen kommt es vor allem im Technologiesektor. Infineon geben um fast 6% nach. Schwächer notieren auch Daimler Truck und Continental. Auffällig auch Bitcoin und andere Kryptowährungen sind heute unter Druck. Gewinner gibt es aber auch. Unter den 40 Standardwerten heißen die vorerst Scout24, Zalando und Henkel Vorzüge. Der Euro bleibt am Nachmittag mit einem $1,1635 stabil. Aus Frankfurt, Klaus Bente.
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1: 5. Juni 1985. Die Commodores sind mit Night Shift enorm erfolgreich. Stolze 14 Wochen halten sie sich mit dem Song schon in den Charts. Das ist aber auch kein Wunder, denn Night Shift ist nicht nur eine herrlich leichte und schöne Nummer, sondern vor allem ein Tribut an die Soul-Sänger Jackie Wilson und Marvin Gaye, die beide ein Jahr vorher gestorben sind. Im Song hört man auch, wie die Band die beiden Sänger direkt mit ihrem Vornamen anspricht, zum Beispiel hier. Und nicht nur das Tribut trägt seinen Teil dazu bei, dass Night Shift so erfolgreich wird, sondern auch der angenehme Sound des Songs. Ja, er macht den Alltag irgendwie leichter und vertreibt die düsteren Gedanken für einen Moment, oft schon bevor sie überhaupt gekommen sind. Und so erreicht Night Shift in Deutschland Platz 4 der Singlecharts. In den USA schafft er es sogar auf Platz 3, aber wen interessiert's schon, wie weit es der Song in den Charts geschafft hat? Fakt ist doch, dieses Ding macht gute Laune. Und das 1985 genauso wie auch noch heute.

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1: Hier ist Radio Frankfurt, wünsche euch einen schönen Nachmittag. Sommer, Sonne, Freizeit. Gerade für Kinder und Jugendliche ist es jetzt ganz normal, sich mit Freundinnen und Freunden zu treffen und diese Zeit zu genießen. Doch nicht alle jungen Menschen haben die gleichen Möglichkeiten, Freizeitangebote zu nutzen, neue Erfahrungen zu sammeln oder einfach mal irgendwo dazuzugehören. Es fehlen passende Angebote oder barrierefreie Orte. Mehr dazu jetzt von meinem Kollegen Hendrik Enderlein.
2: Junge Menschen brauchen Räume, in denen sie Gemeinschaft erleben, sich ausprobieren und mitgestalten können. Genau hier setzt die Aktion Mensch an. Sie fördert inklusive Projekte, die jungen Menschen neue Chancen eröffnen, unabhängig davon, ob sie mit einer Behinderung leben oder in einem schwierigen Umfeld aufwachsen. Christina Marx von der Aktion Mensch.
3: Vielfach fehlen einfach offene Angebote oder Räume für junge Menschen, in denen sie zusammenkommen und gemeinsam etwas erleben können. Und genau solche Orte fördert die Aktion Mensch. Denn wenn Kinder und Jugendliche mit und ohne Behinderung gemeinsam aktiv sind, dann entstehen neue Perspektiven, mehr Selbstbestimmung und echter Zusammenhalt.
2: Ein Projekt, das die Aktion Mensch unterstützt, ist das Bauernhof-Kunstatelier auf dem Kinder- und Jugendbauernhof Nickern am Stadtrand von Dresden. Dort können Kinder mit und ohne Behinderung gemeinsam kreativ werden. Projektleiterin Christine Schierer.
4: Das ist mir ganz wichtig, dass Kinder ohne Wertung sich ausprobieren können und daraus lernen können und dafür ganz viel hoffentlich für ihr späteres Leben mitnehmen.
2: Wer soziale Projekte wie dieses unterstützen möchte, kann das ganz einfach mit einem Los der Aktion Mensch tun. Und aktuell lohnt sich Mitmachen ganz besonders. Christina Marx.
3: Am 8. Juli findet unsere große Sonderverlosung statt. Mit 16 Millionen Euro extra im Lostopf. Garantiert 11 Mitspielende werden zu Millionärinnen oder Millionären. Außerdem gibt es unter anderem 11 hybride BMW X1 und 111 E-Bikes zu gewinnen.
1: Mitmachen kann man noch bis zum 5. Juli, um bei der großen Sonderverlosung dabei zu sein. Und weitere Infos gibt's auch auf www.aktion-mensch.de oder auch bei uns im Ratgeber auf radiofrankfurt.de. Jetzt gleich einen schönen Nachmittag euch mit Anne Graul. Sie kommt nämlich ab 15 Uhr und begleitet euch in Richtung Wochenende. Und wenn ihr Lust und Zeit habt, freue ich mich wieder auf euch morgen früh ab 7 Uhr. Macht's gut, Andi Schmidt.
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1: Der Blick auf die aktuellen Temperaturen. Wir schauen am mediterranen Park nach, zwischen Palmen und exotischen Pflanzen am Nizza mit 20 Grad.
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3: Ich bin Thomas Brockt. Die geplante Pflegereform sorgt für neuen Streit. Der Deutsche Städtetag warnt vor erheblichen Mehrkosten für die Kommunen und spricht von einer zusätzlichen Belastung von rund 1 Milliarde Euro pro Jahr. Gleichzeitig geht es um die Frage, wer die steigenden Pflegekosten künftig schultern soll.
4: Viele Städte und Gemeinden müssten schon heute einspringen, wenn Pflegebedürftige die hohen Heimkosten nicht selbst tragen können, sagt Städtepräsident Jung. Er fordert deshalb mehr Unterstützung vom Bund. Die Union hält dagegen. CSU-Landesgruppenchef Hoffmann sagt, die Sozialsysteme müssten effizienter werden. Immer höhere Beiträge könnten keine Dauerlösung sein. Hintergrund sind die Reformpläne von Gesundheitsministerin Waken. Unter anderem sollen Entlastungen für Menschen im Pflegeheim später greifen als bisher. Zoe Tassovali, Redaktion.
3: Mit Blick auf die Tarifverhandlungen im Handel haben Beschäftigte den zweiten Tag in Folge zeitweise die Arbeit niedergelegt. Zu Kundgebungen in deutschen Städten erwartete die Gewerkschaft Verdi insgesamt mehr als 10.000 Teilnehmer. Das sagte Gewerkschaftssekretärin Kaufmann der Deutschen Presseagentur. Demnach sind die größten Kundgebungen in Erfurt, Bochum und Saarbrücken geplant. Derzeit laufen bundesweit Verhandlungen im Einzelhandel und im Groß- und Außenhandel. Mehr als die Hälfte der Unternehmen in Deutschland setzt mittlerweile künstliche Intelligenz ein. Das hat das Münchner IFO-Institut ermittelt. Ein Anstieg um rund 15% im Vergleich zum Vorjahr.
5: Vor allem große Unternehmen setzen auf KI. Kleinere Firmen sind dann noch etwas zurückhaltender. Aber es tut sich was. Und genutzt werden KI-Tools danach hauptsächlich in der Industrie und ganz konkret dort in der Verwaltung, bei der Datenanalyse, aber mittlerweile auch beim Programmieren. Und mit Blick auf KI und Jobs meinte neulich der Digitalminister der Bundesregierung, wir müssen uns da zusammenraufen, die Zukunft neu gestalten. Claudia Wächter, Nachrichtenredaktion.
3: Der Deutsche Eishockeybund hat sich ein Jahr vor der Heim-WM von Bundestrainer Harold Kreis getrennt. Der DEB reagierte damit auf das dritte enttäuschende Turnier in Serie, nachdem das Nationalteam vor kurzem bei der WM in der Schweiz erneut das Viertelfinale verpasst hatte.
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6: Ich bin Klaus Wente, guten Tag. Hessische Finanzämter benötigen im Durchschnitt 41,1 Tage, um Steuererklärungen zu bearbeiten. Das ist das Ergebnis des aktuellen Bearbeitungschecks des Bundes der Steuerzahler für sämtliche Steuererklärungen 2024, die im vergangenen Jahr bei den Finanzämtern eingereicht wurden. Hessen hat dabei die Wartezeit im Vergleich zum Vorjahr erneut verkürzt, dieses Mal um 3,2 Tage. Deshalb liegen die hessischen Finanzämter im bundesweiten Ranking erstmalig an der Spitze und machen im Vergleich zum Vorjahr 7 Plätze gut. Das Schauspiel Frankfurt sucht für die Produktion Kleiner Mann was nun motivierte Tänzerinnen mit Erfahrung in Hip-Hop und Popping, die Interesse an einer intensiven und kreativen Theaterproduktion haben. Die Premiere ist am 30. Oktober. Die Geschichte wird angelehnt an die großen Revue-Shows der 1920er Jahre erzählt, heißt es in einer Mitteilung. Durch Elemente aus Hip-Hop und Popping soll die Handlung in die Gegenwart übertragen werden. Das Schauspiel freut sich auf Bewerbungen von engagierten Künstlerinnen, heißt es.
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1: Angenehm sind die Temperaturen. Also ich habe vor meiner Schicht hier ein kleines Läufchen am Main gemacht. Das war temperaturtechnisch echt gut, muss ich sagen. Nicht zu warm, okay, viele Wolken, aber hier und da immer wieder blauer Himmel zu sehen. Das zeigt auch hier der Blick aus den Skyline-Studios, südlich zum Beispiel Niederrad, blauer Himmel zu sehen. Wenn wir Richtung Taunus gucken, ein paar Wolken. Und das Thema Regen zwischen 18 und 19 Uhr wird das nochmal Thema sein. Und zum Abend, zum späten Abend hin, lockert sich das auf. Es bleibt trocken. Wir schauen uns das Wochenende an, der Samstag und der Sonntag. Bis zu 23 Grad und Wolken und Sonne im Wechsel, weitestgehend ohne Niederschlag.
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1: 20 Minuten stockt es auf der A66 Richtung Wiesbaden zwischen Nordwestkreuz Frankfurt und Frankfurt-Höchst. Hier laufen Reinigungsarbeiten. Hier gab es einen Unfall. Die beiden rechten Fahrstreifen sind gesperrt. Und innerhalb der Frankfurter City, das ist die Berliner Straße Richtung Altstadt bis zur Kurt-Schumacher, seid ihr eine Viertelstunde länger am Start. Neue Mainzer Straße 6 Minuten und die Hanauer Landstraße stadtein- und stadtauswärts in beide Richtungen mit 9 Minuten Verzögerung.
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1: Die Babenhäuser Landstraße in Frankfurt in Höhe der Autovermietung wird in der 50er-Zone geblitzt. Das hat uns der Frank gemeldet über WhatsApp. Dankeschön. In Rüsselsheim hätten wir noch einen. Auf der Johann-Sebastian-Bach-Straße Höhe des Theaters Tempo 30. Und in Maintal auf der Goethestraße in Höhe vom Supermarkt kurz vom Kreisverkehr in der 30er hat uns Franziska gemeldet. Dankeschön dafür. 069 und dreimal die 669. Genau dahin geht's für alle Staus und Blitzer. WhatsAppen oder anrufen. Danke.
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1: Gut gelaunten Start in den Freitagnachmittag. Auf geht's Richtung Frankfurter Börsenparkett. Wie hat der Deutsche Leitindex die Woche abgeschnitten? Inwieweit hat der Feiertag dabei eine Rolle gespielt? Was sagt der internationale Markt? Und was bringt der Blick in die Zukunft mit sich? Alles gleich in wenigen Minuten. Absoluter Cool-Track jetzt von Peter Schilling, Major Tom. Was ein Greatest Hit. Das war ja auch damals der Inbegriff der deutschen Welle. Flashback angesagt hier am Freitagnachmittag. Einen tollen Start. Ich bin die Anne. Ich freue mich sehr auf den Tag mit euch.

0: Einen zauberhaften Freitagnachmittag wünschen wir euch. 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
1: 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Von und mit dem Chefvolkswirt Dr. Jörg Krämer.
2: Auch in dieser Woche hat der DAX am deutschen Aktienmarkt auf hohem Niveau keine klare Richtung gefunden. Was die Börse bewegt hat, sagt uns jetzt Dr. Vincent Stamer, Senior Economist bei der Commerzbank.
3: Am Anfang der Woche ist es dem S&P 500 in den USA erstmals gelungen, auf neue Rekordhochs über der Marke von 7600 Indexpunkten zu steigen. Das hat maßgeblich mit der KI-Euphorie zu tun. So haben Tech-Unternehmen in den USA von einer unerwartet starken Nachfrage nach KI-Infrastruktur berichtet.
2: Gilt das denn auch für Europa?
3: In Europa sind der DAX und andere Indizes noch von neuen Allzeithochs weit entfernt, weil die europäischen Aktienmärkte überdurchschnittlich unter der anhaltenden Unsicherheit im Iran-Krieg leiden. Offenbar sind die Gespräche zwischen den USA und dem Iran erneut ins Stocken geraten. Beide Seiten haben die heftigsten Militärschläge seit Beginn der Waffenruhe gestartet.
2: Was bedeutet das für die Inflation bei uns?
3: Die Inflation ist im Euroraum insgesamt im Mai auf 3,2% weiter geklettert. Vor allem die hohen Energiepreise belasten die Konsumenten weiter. In Deutschland hingegen ist die Inflation aktuell noch nicht ganz so hoch, weil der Tankrabatt ja die Benzin- und Dieselpreise abgemildert hat. Aber indirekte Effekte, beispielsweise weil auch Lebensmittelpreise aufgrund der Energiekosten steigen, dürften in der zweiten Jahreshälfte dazukommen. Dann wird auch die Inflation in Deutschland wohl die Marke von 3% knacken.
2: Danke Dr. Vincent Stamer von der Commerzbank hier in Frankfurt für diese Analyse.

0: also weiter gemischte Aussichten am Aktienmarkt, zumal wenn mit der steigenden Inflation auch möglicherweise steigende Zinsen im Euroraum drohen.
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0: Das ist euer Freitag mit den besten Hits aller Zeiten. 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
1: Angenehm sind die Temperaturen. Also ich habe vor meiner Schicht hier ein kleines Läufchen am Main gemacht. Das war temperaturtechnisch echt gut, muss ich sagen. Nicht zu warm, okay, viele Wolken, aber hier und da immer wieder blauer Himmel zu sehen. Das zeigt auch hier der Blick aus den Skyline-Studios, südlich zum Beispiel, Niederrad, blauer Himmel zu sehen. Wenn wir Richtung Taunus gucken, ein paar Wolken. Und das Thema Regen zwischen 18 und 19 Uhr wird das nochmal Thema sein. Und zum Abend, zum späten Abend hin, lockert sich das auf. Es bleibt trocken. Wir schauen uns das Wochenende an. Der Samstag und der Sonntag. Bis zu 23 Grad und Wolken und Sonne im Wechsel, weitestgehend ohne Niederschlag.
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1: 20 Minuten stockt es auf der A66 Richtung Wiesbaden zwischen Nordwestkreuz Frankfurt und Frankfurt-Höchst. Hier laufen Reinigungsarbeiten, hier gab es einen Unfall. Die beiden rechten Fahrstreifen sind gesperrt. Und innerhalb der Frankfurter City, das ist die Berliner Straße Richtung Altstadt bis zur Kurt-Schumacher, seid ihr eine Viertelstunde länger am Start. Neue Mainzer Straße 6 Minuten und die Hanauer Landstraße stadtein- und stadtauswärts in beide Richtungen mit 9 Minuten Verzögerung.
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1: Die Babenhäuser Landstraße in Frankfurt in Höhe der Autovermietung wird in der 50er-Zone geblitzt. Das hat uns der Frank gemeldet über WhatsApp. Dankeschön. In Rüsselsheim hätten wir noch einen. Auf der Johann-Sebastian-Bach-Straße Höhe des Theaters Tempo 30. Und in Maintal auf der Goethestraße in Höhe vom Supermarkt kurz vom Kreisverkehr in der 30er hat uns Franziska gemeldet. Dankeschön dafür. 069 und dreimal die 669. Genau dahin geht's für alle Staus und Blitzer. WhatsAppen oder anrufen. Danke.
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0: So hören sich die besten Hits aller Zeiten an. Einen tollen Freitag wünschen wir euch. Das Wochenende, das steht jetzt an. Und bei vielen wächst die Reiselust. Wer jetzt noch schnell den Sommerurlaub buchen möchte, der sucht bestimmt im Internet auf diesen großen Vergleichsportalen nach Last-Minute-Schnäppchen. Aber da muss man besonders vorsichtig sein. Das gucken wir uns gerade mal an.
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0: Wenn wir am Urlaub buchen sind, wir kennen das. Die Reiseportale, die sind richtig clever. Die arbeiten mit psychologischen Tricks, versteckten Kosten. Und dann wird aus diesem vermeintlichen Traumschnäppchen ganz schnell eine richtig teure Kostenfalle. Josie, mit welchen Maschen müssen Verbraucher jetzt besonders rechnen?
2: Der bekannteste Trick und wahrscheinlich auch einer der effektivsten ist der künstliche Zeitdruck. Ja, Sätze wie nur noch ein Zimmer verfügbar oder gerade schauen 15 andere Nutzer dieses Angebot an. Das sind in den allermeisten Fällen reine Maschen, um uns zu einer schnellen, unüberlegten Buchung zu drängen, ja? Ein weiteres Problem sind versteckte Kosten und das kennen wir alle, oder? Erst denkt man, na das ist doch ein toller Preis und je weiter man sich durchklickt, desto teurer wird es dann auf einmal, ja? Erst ganz am Ende des Buchungsprozesses tauchen dann plötzlich noch Servicepauschale, Buchungsgebühren oder obligatorische Versicherungen auf, die den Preis massiv in die Höhe treiben. Also lasst euch davon bloß nicht stressen und vergleicht den Endpreis immer ganz genau.
0: Und wie finde ich denn trotz dieser ganzen Tricks am Ende den wirklich besten und sichersten Preis?
2: Ja, gute Frage. Also Vergleichsportale, die sollten wir nur als ersten Schritt zur Orientierung nutzen. Wenn man da ein gutes Angebot für ein Hotel oder einen Flug gefunden hat, dann geht man direkt auf die Webseite des Anbieters selbst, also direkt zum Hotel oder zur Fluggesellschaft. Oft ist es dort nämlich günstiger und man bekommt bessere Stornobedingungen zum selben Preis. Und auch mega wichtig, vor der Buchung die Cookies im Internetbrowser löschen oder die ganze Zeit im Inkognito-Modus unterwegs sein. Manche Portale, die erhöhen nämlich die Preise, wenn sie merken, dass man sich ein Angebot mehrfach anguckt. Fies, oder?
0: Tja, sehr gemein, aber wir wissen es jetzt alle besser. Dank des Alltagschecks. Auch nächste Woche ab Montag wieder genau um dieselbe Uhrzeit an dieser Stelle.
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0: aktuelle Temperatur, die messen wir mitten im Bankenviertel. Kleine, ruhige, grüne Oase. Mitten im Rothschild-Park mit 20,5 Grad.
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2: Ich bin Thomas Brockt. Für die Pflegeversicherung liegt jetzt ein Sanierungskonzept vor, aber Gesundheitsministerin Warken bekommt dafür viel Kritik. Unter anderem soll laut Konzept bei den pflegenden Angehörigen gespart werden, indem Rentenansprüche gekürzt werden. Aber Patientenschützer fordern, gerade die Pflege zu Hause müsste gestärkt werden. Eugen Brüsch, Vorsitzender der Deutschen Stiftung Patientenschutz, sagte dazu im ZDF.
3: Stattdessen werden jetzt zukünftig der größte Pflegedienst Deutschland, und das ist meistens weiblich, dafür bestraft, dass zu Hause sowohl die Eltern oder auch der Ehemann oder die Ehefrau versorgt werden. Und das ist doch kein Zukunftskonzept.
2: Patientenschützer Brüch. Schutzhelme wie bei der Bundespolizei könnten künftig auch zur Ausrüstung von Bahnsicherheitskräften gehören. Die Deutsche Bahn testet die Helme von Juni bis Dezember bei ihrer mobilen Unterstützungsgruppe in Berlin, die zum Beispiel bei Fußballspielen und Demonstrationen eingesetzt wird. Der tödliche Angriff auf einen Zugbegleiter Anfang Februar in einer Regionalbahn in der Westpfalz hatte bundesweit für Entsetzen gesorgt. Seitdem setzt die Bahn auf zusätzliche Sicherheitsmaßnahmen. Shoppen zu gehen könnte auch heute schwierig werden. Die Gewerkschaft Verdi hat erneut zu bundesweiten Warnstreiks aufgerufen. Betroffen sind Betriebe und Unternehmen im Einzelhandel sowie im Groß- und Außenhandel in allen Bundesländern.
4: Mit Rillerpfeifen, Warnwesten und Transparenten sind Beschäftigte heute in mehreren Städten unterwegs. Sie wollen so den Druck im Tarifstreit erhöhen. Verdi fordert 7% mehr Lohn, mindestens aber 225 Euro mehr im Monat. Die Arbeitgeber haben zuletzt deutlich weniger angeboten. Und sie glauben auch, dass die Warnstreiks keine großen Auswirkungen haben werden. Tatsächlich dürften Kunden davon sehr wenig mitbekommen. An den Kassen könnte es zwar hier und da etwas länger dauern oder die Regale werden nicht so schnell nachgefüllt. Zoe Tassovali, Redaktion.
2: Der Deutsche Eishockeybund hat sich ein Jahr vor der Heim-WM von Bundestrainer Harald Kreis getrennt. Der DEB reagierte damit auf das dritte enttäuschende Turnier in Serie, nachdem das Nationalteam vor kurzem bei der WM in der Schweiz erneut das Viertelfinale verpasst hatte.
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5: Mit Klaus Wente, guten Tag. Wegen Arbeiten der Verkehrsgesellschaft Frankfurt VGF wird die Offenbacher Landstraße in Höhe Nonnenpfad und Erbacher Straße von Montag bis Freitag kommende Woche in beiden Fahrtrichtungen voll gesperrt. Zusätzlich sind die Einmündungen Nonnenpfad und Erbacher Straße zur Offenbacher Landstraße hin voll gesperrt, meldet die Stadt. Fußgängerinnen und Fußgänger können die Baustelle passieren. Eintracht Frankfurt trifft eine Woche vor dem ersten Pflichtspiel der neuen Saison auf einen hochkarätigen Gegner. Am Samstag, den 15. August, testet die Eintracht in London gegen den englischen Premier League-Vertreter Brentford FC. Das Testspiel wird um 15 Uhr Ortszeit im Brentford Community Stadium ausgetragen, teilt die Eintracht mit.
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0: Angenehmes Klima, muss man sagen. Nicht mehr ganz so drückend. Der Freitag heute mit einem Mix aus Wolken und Sonne. Regen wird vielleicht zwischen 18 und 19 Uhr nochmal eine kleine Rolle spielen. Es klart sich zum späten Abend auf. Und das Wochenende sieht gut aus. 23 Grad, Wolken und Sonne im Wechsel, die Sonne deutlich präsenter. Und ab Montag geht's wieder weit nach oben auf dem Thermometer.
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0: Vorsicht bitte, A3 Richtung Würzburg zwischen Seligenstadt und Seligenstädter Dreieck. Eine ungesicherte Unfallstelle, hier befinden sich auch Personen auf der Fahrbahn. Richtung Köln zwischen Kelsterbach und Mönchhof Dreieck stockt es insgesamt eine Viertelstunde. Und die A66 Richtung Wiesbaden zwischen Nordwestkreuz Frankfurt und Frankfurt Höchst. Hier ist die Unfallstelle geräumt, insgesamt dauert es 20 Minuten länger. Innerhalb der Frankfurter City, der Riederbruch, den hätten wir mit einer Viertelstunde. Hanauer Landstraße mit, auch einer Viertelstunde stadtaus. Berliner Straße Richtung Kurt-Schumacher Straße mit 8 Minuten und Neue Mainzer Straße ebenfalls mit 8 Minuten Verzögerung.
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0: Tempo 70 auf der Rosa-Luxemburg-Straße, das ist zwischen Niederursel und Riedberg, hat uns der Alexander gemeldet. Dankeschön. Rüsselsheim auf der Johann-Sebastian-Bach-Straße in Höhe des Theaters in der 30er-Zone und die Babenhäuser-Landstraße in Höhe der Autovermietung in der 50er-Zone in Frankfurt. 069 und dreimal die 669 gerne ergänzen über WhatsApp oder einfach durchklingeln. Vielen Dank.
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0: Auf dem Weg in Richtung Feierabend, verlängertes Wochenende, Spätdienst oder Nachtdienst, die besten Hits aller Zeiten, die versorgen uns mit allem, was wir benötigen. Und wir sprechen gleich um ganz wichtige Themen, und zwar, was heute Abend so passiert bei uns in Frankfurt. Was man unternehmen kann, das ist eine ganze Menge. Gleich nach den nächsten beiden Songs sprechen wir drüber. Trio Rio, was ein Kulttrack mit New York, Rio und Tokio. Und davor Lenny Kravitz. Und diese Rocknummer hat ihn damals eigentlich auch in Europa richtig ankommen lassen. Fly Away, sowas von Energie geladen und zeitloser Sound, einer der besten Hits aller Zeiten. Ich bin die Anne. Hi zusammen.

0: toller Sound. So macht der Freitagnachmittag Spaß. Wir haben die besten Hits aller Zeiten. Das ist Radio Frankfurt.
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2: Wer sich mal so richtig austoben möchte, für den ist vielleicht das 069 Ehrenlos Ponyhof Club Night Event eine gute Adresse. Ikonischer Rap, Hip-Hop-Legenden und geliebte Guilty Pleasure Hits. Diverse Flashbacks vorprogrammiert. 23 Uhr geht das Ganze heute los. Theater at its best, heute Abend im Schauspiel zu finden. Das Stück heißt Die Affäre auf der Straße nach Monaco. Und das ist so eine humorvolle Spurensuche durch Frankfurt Straßen und Geschichten. Und dieses Stück beginnt um 20 Uhr. Und abschließend schicken wir euch raus aus Frankfurt. Und zwar das idyllische Gartenfest Hanau. Das geht nämlich noch bis Sonntag. Zu finden ist das Ganze im historischen Staatspark Wilhelmsbad. Richtig tolle Location und das Ganze geht bis Sonntag 18 Uhr. Und hier noch eine Veranstalterin.
3: 180 Aussteller rund um das Thema Garten, Pflanzen, Kulinarik, Outdoor-Möbel, Outdoor-Living. Also alles, was das Leben im Freien schöner macht, gibt es hier.
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1: Angenehmes Klima, muss man sagen. Nicht mehr ganz so drückend. Der Freitag heute mit einem Mix aus Wolken und Sonne. Regen wird vielleicht zwischen 18 und 19 Uhr noch mal eine kleine Rolle spielen. Es klart sich zum späten Abend auf. Und das Wochenende sieht gut aus. 23 Grad, Wolken und Sonne im Wechsel. Die Sonne deutlich präsenter. Und ab Montag geht es wieder weit nach oben auf dem Thermometer.
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1: Vorsicht bitte, A3 Richtung Würzburg zwischen Seligenstadt und Seligenstädter Dreieck. Eine ungesicherte Unfallstelle. Hier befinden sich auch Personen auf der Fahrbahn. Richtung Köln zwischen Kelsterbach und Mönchhof Dreieck stockt es insgesamt eine Viertelstunde. Und die A66 Richtung Wiesbaden zwischen Nordwestkreuz Frankfurt und Frankfurt Höchst. Hier ist die Unfallstelle geräumt. Insgesamt dauert es 20 Minuten länger. Innerhalb der Frankfurter City, der Riederbruch, den hätten wir mit einer Viertelstunde. Hanauer Landstraße mit, auch eine Viertelstunde stadtauswärts. Berliner Straße Richtung Kurt-Schumacher Straße mit 8 Minuten und Neue Mainzer Straße ebenfalls mit 8 Minuten Verzögerung.
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1: Tempo 70 auf der Rosa-Luxemburg-Straße, das ist zwischen Niederursel und Riedberg, hat uns der Alexander gemeldet. Dankeschön. Rüsselsheim auf der Johann-Sebastian-Bach-Straße in Höhe des Theaters in der 30er-Zone und die Babenhäuser-Landstraße in Höhe der Autovermietung in der 50er-Zone in Frankfurt. 069 und dreimal die 669 gerne ergänzen über WhatsApp oder einfach durchklingeln. Vielen Dank.
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0: Richtig toller Sound für den Freitagnachmittag ist das. Radio Frankfurt hat die besten Hits aller Zeiten. Unser Wetterexperte, der Wetter-Werner, der weiß aber ganz genau Bescheid, wie es auch jetzt die nächsten Tage aussieht mit der Wetterlage. Hier bei uns in Frankfurt und der gesamten Metropolregion momentan ist es ja eher ein bisschen kälter und fühlt sich nicht so nach Sommer an. Werner, sag mal, hier bei uns in Frankfurt, die aktuelle Situation, woran liegt das denn eigentlich auch?
1: Ja, Tag gesagt, und nach den teils sommerlichen Temperaturen in den vergangenen Tagen rund um Frankfurt macht sich aktuell die sogenannte Schafskälte bemerkbar. Diese Wetterphase tritt ja häufig Anfang bis Mitte Juni auf und bringt nochmal deutlich kühlere Luft nach Deutschland, somit auch nach Frankfurt. Die Temperatur liegt morgen so zwischen 19 und 22 Grad. Dazu dann dicke Wolken, zwischendurch mal Sonnenschein, aber auch der Regenschirm kommt nochmal zum Einsatz. Regenrisiko liegt morgen bei 60%, am Sonntag dann aber ein bisschen sonniger. Da scheint Klärchen im Schnitt dann so 8 Stunden über den Tag verteilt. Aber windig wird es am Sonntag in und um Frankfurt mit kräftigen Böen aus südwestlichen Richtungen. Die Schafskälte sorgt also derzeit für eine kleine Verschnaufpause vom Frühsommer. Zur Wochenmitte gehen die Temperaturen aber schon wieder leicht bergauf und auch wenn der Regenschirm in Frankfurt sicherheitshalber griffbereit bleiben sollte.
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0: Wir schauen auf die aktuelle Temperatur. Richtung Opernplatz, der fühlt sich so langsam aber sicher 21 Grad gemessen.
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2: Ich bin Thomas Brockt. Pflege kostet viele Betroffene schon heute ein Vermögen. Jetzt gibt es Streit um die geplante Pflegereform von Gesundheitsministerin Warken. Kritiker befürchten, dass Pflegebedürftige und ihre Familien künftig länger auf finanzielle Entlastungen warten müssen.
3: Genau davor warnt auch der Deutsche Städtetag. Präsident Jung sagt, viele Menschen könnten die hohen Kosten für einen Pflegeplatz schon jetzt nicht allein stemmen. Dann müssten häufig die Kommunen einspringen. Die Reform sieht unter anderem vor, dass Entlastungen für Heimbewohner später greifen als bisher. Die Union hält das für notwendig. CSU-Landesgruppenchef Hoffmann sagt, ohne Änderungen würden die Beiträge zur Pflegeversicherung immer weiter steigen. Zoe Tassovali, Redaktion.
2: Schutzhelme wie bei der Bundespolizei könnten künftig auch zur Ausrüstung von Bahnsicherheitskräften gehören. Die Deutsche Bahn testet die Helme von Juni bis Dezember bei ihrer mobilen Unterstützungsgruppe in Berlin, die zum Beispiel bei Fußballspielen und Demonstrationen eingesetzt wird. Der tödliche Angriff auf einen Zugbegleiter Anfang Februar in einer Regionalbahn in der Pfalz hatte bundesweit für Entsetzen gesorgt. Seitdem setzte die Bahn auf zusätzliche Sicherheitsmaßnahmen. In der Ukraine ist in der Region rund um das Atomkraftwerk Saporischschja eine Waffenruhe in Kraft getreten. Damit sollen dringend notwendige Reparaturen an einer Stromleitung zum AKW ermöglicht werden, hieß es von der Internationalen Atomenergiebehörde in Wien. Sie hatte die Feuerpause ausgehandelt.
4: Die Reparatur ist nötig, um die Gefahr eines Atomunfalls zu reduzieren. Denn das Kraftwerk braucht eine zuverlässige Stromversorgung, um radioaktives Material zu kühlen. Die Reparatur ist heikel. Der Schaden wird direkt an der Frontlinie von Spezialisten aus der Ukraine und Russland behoben. Dafür ist auch die Räumung von Minen notwendig. Zumindest ist jetzt eine kurze Waffenruhe erzielt worden. Aber die Zukunft des ukrainischen, aber von Russland besetzten AKW, diese Zukunft kann wohl erst in Friedensverhandlungen gelöst werden. Aus Wien, Albert Otti.
2: Marcel Rapp wird neuer Trainer beim FC St. Pauli. Rapp tritt beim Absteiger aus der Fußball-Bundesliga die Nachfolge von Alexander Blessin an. Von ihm hatten sich die Kiezkicker gestern getrennt. Rapp war zuletzt bis zum Februar Trainer von Holstein Kiel.
1: Und jetzt noch das Wichtigste aus Frankfurt und der Metropolregion.
5: Ich bin Klaus Wente, guten Tag. Hessische Finanzämter benötigen im Durchschnitt 41,1 Tage, um Steuererklärungen zu bearbeiten. Das ist das Ergebnis des aktuellen Bearbeitungschecks des Bundes der Steuerzahler für sämtliche Steuererklärungen 2024, die im vergangenen Jahr bei den Finanzämtern eingereicht wurden. Hessen hat dabei die Wartezeit im Vergleich zum Vorjahr erneut verkürzt, dieses Mal um 3,2 Tage. Deshalb liegen die hessischen Finanzämter im bundesweiten Ranking erstmalig an der Spitze und machen im Vergleich zum Vorjahr 7 Plätze gut. Das Schauspiel Frankfurt sucht für die Produktion Kleiner Mann was nun motivierte Tänzerinnen mit Erfahrung in Hip-Hop und Popping, die Interesse an einer intensiven und kreativen Theaterproduktion haben. Die Premiere ist am 30. Oktober. Die Geschichte wird angelehnt an die großen Revue-Shows der 1920er Jahre erzählt, heißt es in einer Mitteilung. Durch Elemente aus Hip-Hop und Popping soll die Handlung in die Gegenwart übertragen werden. Das Schauspiel freut sich auf Bewerbungen von engagierten Künstlerinnen, heißt es.
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0: Die Wolken verschwinden ca. 21 Uhr. Die Nacht sieht sehr klar aus, dadurch aber auch sehr kalt. Tiefstwert geht runter bis auf 10 Grad. Sterne gucken ist aber definitiv drin. Und das Wochenende schön. 23 Grad, das Tagestopwert angenehm. Wolken und Sonne im Wechsel. Jeweils Samstag, Sonntag 8 Sonnenstunden. Und am Montag dann der Trend, dass es wieder wärmer wird.
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0: Auf den Autobahnen ist zum Glück alles ruhig. Der Blick innerhalb der Frankfurter City, die Hanauer Landstraße, stadteinwärts in der Baustelle 10 Minuten. Neue Mainzer Straße mit 5 Minuten und Berliner Straße Richtung Altstadt mit 6 Minuten mehr Fahrzeit.
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0: Josch hat uns einen auf der Babenhäuser Landstraße gemeldet. In Höhe der Autovermietung ist das Tempo 50 hier bei uns in Frankfurt. Dankeschön. In Rüsselsheim die Johann-Sebastian-Bach-Straße, Höhe des Theaters Tempo 30. Und in Bad Soden, Kronberger Straße in Höhe eines Supermarkts, ebenfalls in der 30er. 069 und dreimal die 669. Gerne ergänzen, falls ihr irgendwas gesehen habt auf den Straßen. Und wir bedanken uns.
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0: 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Topic und davor ein Greatest Hit von den Pretenders. Don't get me wrong. Eben einer der besten Hits aller Zeiten ist das. Ich bin Janne. Schön, dass ihr dabei seid.
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0: So hört sich der Freitag an mit den besten Hits aller Zeiten. 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

0: Das ist euer Freitag mit den besten Hits aller Zeiten. 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
1: Die Wolken verschwinden. Circa 21 Uhr. Die Nacht sieht sehr klar aus, dadurch aber auch sehr kalt. Tiefstwert geht runter bis auf 10 Grad. Sterne gucken ist aber definitiv drin. Und das Wochenende schön. 23 Grad, das Tagestopwert angenehm. Wolken und Sonne im Wechsel. Jeweils Samstag, Sonntag 8 Sonnenstunden. Und am Montag dann der Trend, dass es wieder wärmer wird.
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1: Auf den Autobahnen ist zum Glück alles ruhig. Der Blick innerhalb der Frankfurter City, die Hanauer Landstraße, stadteinwärts in der Baustelle 10 Minuten. Neue Mainzer Straße mit 5 Minuten und Berliner Straße Richtung Altstadt mit 6 Minuten mehr Fahrzeit.
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1: Josch hat uns einen auf der Babenhäuser Landstraße gemeldet. In Höhe der Autovermietung ist das. Tempo 50 hier bei uns in Frankfurt. Dankeschön. In Rüsselsheim die Johann-Sebastian-Bach-Straße, Höhe des Theaters Tempo 30. Und in Bad Soden, Kronberger Straße in Höhe eines Supermarkts, ebenfalls in der 30er. 069 und dreimal die 669. Gerne ergänzen, falls ihr irgendwas gesehen habt auf den Straßen. Und wir bedanken uns.
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0: So hören sich die besten Hits aller Zeiten an. Das ist Radio Frankfurt. Und wir haken nach. Was sind das eigentlich für Künstler, die hinter diesen besonderen Songs stecken? Was bringen sie mit? Und warum bewegen und beschäftigen uns diese Hits eigentlich so?
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2: 5. Juni 2009. Emiliana Torini ist mit Jungle Drum neu in den Charts. Emiliana wird 1977 in Reykjavik geboren. Ihr Vater stammt aus Italien und hat in Island eine Pizzeria. Ihr Onkel, der Bruder ihres Vaters, lebt mit seiner Familie in Hessen. Dort lernt sie schon als junges Kind im Urlaub ein bisschen Deutsch. Seit sie 7 ist, singt sie im Chor. Was für andere ein Hobby nebenbei ist, ist für sie viel mehr. Sie bereitet sich jeden Tag auf die wöchentliche Probe vor, möchte die Beste sein im Chor. Sie kann alle Stimmen, nicht nur ihre eigene, und das fällt auf. Sie bekommt Gesangsunterricht und lässt sich sogar zur Opernsängerin ausbilden. In ihren 20ern singt sie dann in verschiedenen Bands. Sie macht sich langsam aber sicher in Island und auch sonst in der Welt als Sängerin einen Namen. Sie singt zum Beispiel auf dem Soundtrack der Herr-der-Ringe-Filme von John Williams mit oder schreibt und komponiert Songs von und mit keiner geringeren als Kylie Minogue. 2009 schafft sie dann auch als Solosängerin den großen Durchbruch. Nach fast 15 Jahren im Musikgeschäft landet sie mit Jungle Drum ihren ersten richtig eigenen großen Hit.

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0: checken die aktuelle Temperatur Richtung Börsenplatz. Auch damit langsam Feierabend gemacht mit 21 Grad.
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2: Ich bin Thomas Brockt. Pflege kostet viele Betroffene schon heute ein Vermögen. Jetzt gibt es Streit um die geplante Pflegereform von Gesundheitsministerin Warken. Kritiker befürchten, dass Pflegebedürftige und ihre Familien künftig länger auf finanzielle Entlastungen warten müssen.
3: Genau davor warnt auch der Deutsche Städtetag. Präsident Jung sagt, viele Menschen könnten die hohen Kosten für einen Pflegeplatz schon jetzt nicht allein stemmen. Dann müssten häufig die Kommunen einspringen. Die Reform sieht unter anderem vor, dass Entlastungen für Heimbewohner später greifen als bisher. Die Union hält das für notwendig. CSU-Landesgruppenchef Hoffmann sagt, ohne Änderungen würden die Beiträge zur Pflegeversicherung immer weiter steigen. Zoe Tassovali, Redaktion.
2: Schutzhelme wie bei der Bundespolizei könnten künftig auch zur Ausrüstung von Bahnsicherheitskräften gehören. Die Deutsche Bahn testet die Helme von Juni bis Dezember bei ihrer mobilen Unterstützungsgruppe in Berlin, die zum Beispiel bei Fußballspielen und Demonstrationen eingesetzt wird. Der tödliche Angriff auf einen Zugbegleiter Anfang Februar in einer Regionalbahn in der Pfalz hatte bundesweit für Entsetzen gesorgt. Seitdem setzte die Bahn auf zusätzliche Sicherheitsmaßnahmen. In der Ukraine ist in der Region rund um das Atomkraftwerk Saporischschja eine Waffenruhe in Kraft getreten. Damit sollen dringend notwendige Reparaturen an einer Stromleitung zum AKW ermöglicht werden, hieß es von der Internationalen Atomenergiebehörde in Wien. Sie hatte die Feuerpause ausgehandelt.
4: Die Reparatur ist nötig, um die Gefahr eines Atomunfalls zu reduzieren. Denn das Kraftwerk braucht eine zuverlässige Stromversorgung, um radioaktives Material zu kühlen. Die Reparatur ist heikel. Der Schaden wird direkt an der Frontlinie von Spezialisten aus der Ukraine und Russland behoben. Dafür ist auch die Räumung von Minen notwendig. Zumindest ist jetzt eine kurze Waffenruhe erzielt worden. Aber die Zukunft des ukrainischen, aber von Russland besetzten AKW, diese Zukunft kann wohl erst in Friedensverhandlungen gelöst werden. Aus Wien, Albert Otti.
2: Marcel Rapp wird neuer Trainer beim FC St. Pauli. Rapp tritt beim Absteiger aus der Fußball-Bundesliga die Nachfolge von Alexander Blessin an. Von ihm hatten sich die Kiezkicker gestern getrennt. Rapp war zuletzt bis zum Februar Trainer von Holstein Kiel.
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0: Im Laufe des späteren Abends verflüchtigen sich die Wolken. So circa 21, 22 Uhr. Eine sehr klare Nacht steht uns bevor. Tiefstwert 10 Grad. Das Wochenende bei bis zu 23 Grad angenehm. Wolken und Sonne wechseln sich ab. Regen ist keiner in Sicht. Und ab Montag dann wieder deutlich wärmer.
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0: Eine Warnmeldung. Vorsicht bitte. A661 Richtung Oberursel, zwischen Oberursel und Oberursel Nord. Hier steht ein defekter Pkw auf dem rechten Fahrstreifen. Und die Mehrfahrzeiten innerhalb der Frankfurter City. Hier klemmt es nur hier und da ein paar Minütchen. Darmstädter Landstraße, wenn ihr Richtung Deutschlandufer unterwegs seid, 6 Minuten. Neue Mainzer Straße an der Baustelle, 5 Minuten. Hanauer Landstraße darf natürlich nicht fehlen. Eine Viertelstunde stadteinwärts bis zum Ratswegkreisel. Und der Riederbruch mit 5 Minuten Mehrfahrzeit.
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0: Rosa-Luxemburg-Straße in Frankfurt, bitte Fuß vorm Gas. Die Babenhäuser Landstraße in Höhe einer Autovermietung in der 50er-Zone in Frankfurt. Und Rüsselsheim, die Johann-Sebastian-Bach-Straße in Höhe des Theaters, hier in der 30er. 069 und dreimal die 669. Alles, was Staus und Blitzer angeht, gerne über diese Nummer über WhatsApp oder anrufen. Danke.
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0: Fühlt euch herzlichst gegrüßt. Hi zusammen, egal ob verlängertes Wochenende, Feierabend oder Spätdienst oder auch die Nachtschicht, die noch ansteht. Wir genießen die besten Hits aller Zeiten gemeinsam. Jetzt mit George Michael aus den 90ern. Hier die Single Freedom und das Original, das stammt eigentlich aus den 80ern. Noch mit seiner damaligen Band mit Wham. Und der hat es in den 90ern dann nochmal richtig neu aufgenommen mit einem unfassbar flotten Beat. Und der ist extrem durch die Decke gegangen. Eben einer der besten Hits aller Zeiten. Ich bin Jane, super schön, dass ihr dabei seid.
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Jetzt mit Rick Astley. Ja, und der Frage, wie sehr kann man bitte nach 80er klingen? Never Gonna Give You Up, 87 rausgekommen und einer der größten Pop-Hits der 80er, eben aus dieser Ära. Das offizielle Musikvideo, das hat

andere Generation damit erreicht. 1,7 Milliarden Aufrufe für einen 80er-Hit, nicht von schlechten Eltern. 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
1: Im Laufe des späteren Abends verflüchtigen sich die Wolken. So circa 21, 22 Uhr. Eine sehr klare Nacht steht uns bevor. Tiefstwert 10 Grad. Das Wochenende bei bis zu 23 Grad angenehm. Wolken und Sonne wechseln sich ab. Regen ist keiner in Sicht. Und ab Montag dann wieder deutlich wärmer.
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1: Eine Warnmeldung. Vorsicht bitte. A661 Richtung Oberursel, zwischen Oberursel und Oberursel Nord. Hier steht ein defekter Pkw auf dem rechten Fahrstreifen. Und die Mehrfahrzeiten innerhalb der Frankfurter City. Hier klemmt es nur hier und da ein paar Minütchen. Darmstädter Landstraße, wenn ihr Richtung Deutschherrenufer unterwegs seid, 6 Minuten. Neue Mainzer Straße in der Baustelle, 5 Minuten. Hanauer Landstraße darf natürlich nicht fehlen. Eine Viertelstunde stadteinwärts bis zum Ratswegkreisel. Und der Riederbruch mit 5 Minuten Mehrfahrzeit.
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1: Rosa-Luxemburg-Straße in Frankfurt, bitte Fuß vom Gas. Die Babenhäuser-Landstraße in Höhe einer Autovermietung in der 50er-Zone in Frankfurt. Und Rüsselsheim, die Johann-Sebastian-Bach-Straße in Höhe des Theaters, hier in der 30er. 069 und 3 mal die 669, alles was Staus und Blitzer angeht, gerne über diese Nummer über WhatsApp oder anrufen. Danke.
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3: Zum Wochenschluss zeigt die DAX-Kurve an der Frankfurter Börse deutlicher nach unten. Der DAX lag zum Sitzungsende bei 25.759 Punkten. Das waren 0,75% weniger als gestern. Nach einigem Auf und Ab zuvor entschied letztlich die schwache New Yorker Börseneröffnung die negative Tendenz heute. Dort nahmen die Anleger vor allem Gewinne bei den zuvor stark gestiegenen Technologieaktien und KI-Werten mit. Davon hier besonders betroffen Infineon mit minus 8,5%. Schwach wurden aber auch Mercedes-Benz, Quiergen und Daimler Truck notiert. Gegen den Trend zulegen konnten noch Zalando, Beiersdorf und Scout24. Der Euro ist am Abend auf 1,1535 Dollar deutlich gesunken. Aus Frankfurt, Klaus Wente.
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0: Einer der besten Hits aller Zeiten. Genau das ist Radio Frankfurt. 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
1: 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Von Henning hatte mich dazu eingeladen gehabt. 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
1: Ich bin Thomas Brock. Pflege kostet viele Betroffene schon heute ein Vermögen. Jetzt gibt es Streit um die geplante Pflegereform von Gesundheitsministerin Warken. Kritiker befürchten, dass Pflegebedürftige und ihre Familien künftig länger auf finanzielle Entlastungen warten müssen.
2: Genau davor warnt auch der Deutsche Städtetag. Präsident Jung sagt, viele Menschen könnten die hohen Kosten für einen Pflegeplatz schon jetzt nicht allein stemmen. Dann müssten häufig die Kommunen einspringen. Die Reform sieht unter anderem vor, dass Entlastungen für Heimbewohner später greifen als bisher. Die Union hält das für notwendig. CSU-Landesgruppenchef Hoffmann sagt, ohne Änderungen würden die Beiträge zur Pflegeversicherung immer weiter steigen. Zoe Tassovali, Redaktion.
1: Seit 13 Jahren hat die EU keine neuen Mitglieder mehr aufgenommen. Das soll sich bald ändern, wenn es nach Kanzler Merz und Frankreichs Präsident Macron geht. Bei einem Westbalkan-Gipfel in Montenegro ist heute über das Thema beraten worden.
3: Wann dürfen die Westbalkanstaaten der Europäischen Union beitreten? Natürlich wird diese Diskussion der EU auch von anderen Ländern, beispielsweise der Ukraine, aufmerksam verfolgt. Kanzler Merz und Frankreichs Präsident Macron wollen mehr Erweiterungstempo. Schon bestimmte Fortschritte könnten den schrittweisen Zugang zum Binnenmarkt bringen. Und die Entsendung von Beobachtern in EU-Gremien soll auch möglich sein. Nordmazedonien beispielsweise wartet schon seit 22 Jahren, aber das Thema erfordert Einstimmigkeit und bleibt deshalb schwierig. Aus Brüssel, Dieter Ebeling.
1: Auf der Internationalen Raumstation hat es einen Zwischenfall mit Folgen für die Besatzung gegeben. Wegen Lecks an einem Modul wurden 5 Raumfahrer angewiesen, sich in das Dragon-Raumschiff zu begeben. Das teilte eine Sprecherin der US-Raumfahrtbehörde NASA mit. Die Raumfahrer sollen dort bleiben, bis die Reparaturarbeiten abgeschlossen sind. Es handele sich um eine Vorsichtsmaßnahme, so die NASA. Tennisprofi Alexander Zverev ist ins Finale der French Open eingezogen und nur noch einen Sieg vom ersten Grand-Slam-Titel entfernt. Zverev gewann sein Halbfinale in Paris gegen den Tschechen Jakub Menšík in 4 Sätzen und kann sich nun am Sonntag seinen großen Karrieretraum erfüllen. Im Finale trifft Zverev auf Flavio Cobolli oder Matteo Arnaldi. Die beiden Italiener bestreiten am Abend das zweite Halbfinale.
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4: Es sind richtig angenehme Temperaturen, wenn das so um die 20 Grad sind. Das ist schon was Feines, gerade um so einen Freitagabend jetzt ausklingen zu lassen. Die Wolken verschwinden auch jetzt ab 21 Uhr. Die Nacht sieht sternenklar aus, dadurch aber auch sehr frisch. 10 Grad geht es nämlich hier runter. Und das Wochenende bei bis zu 23 Grad mit Wolken und Sonne im Wechsel. Sonne aber deutlich präsenter. Und ab Montag geht es dann wieder um einiges nach oben auf dem Thermometer.
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4: Eine Warnmeldung. Vorsicht bitte, A661 Richtung Oberursel, zwischen Oberursel und Oberursel Nord. Hier steht ein defekter Pkw auf dem rechten Fahrstreifen. Und die Mehrfahrzeiten innerhalb der Frankfurter City. Hier klemmt es nur hier und da ein paar Minütchen. Darmstädter Landstraße, wenn ihr Richtung Deutschlandufer unterwegs seid, 6 Minuten. Neue Mainzer Straße an der Baustelle, 5 Minuten. Hanauer Landstraße darf natürlich nicht fehlen. Eine Viertelstunde stadteinwärts bis zum Ratswegkreisel. Und der Riederbruch mit 5 Minuten Mehrfahrzeit.
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4: Einen gediegenen Freitagabend wünschen wir euch. 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Tom Gregory und davor Barclay James Harvest ist das. Mit Life is for Living, einer der besten Hits aller Zeiten. Ich bin ihr alle. Hi zusammen.
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So hört sich der Freitag an mit den besten Hits aller Zeiten. 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

0: Das ist euer Freitag mit den besten Hits aller Zeiten. 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
3: Es sind richtig angenehme Temperaturen, wenn das so um die 20 Grad sind. Das ist schon was Feines, gerade um so einen Freitagabend jetzt ausklingen zu lassen. Die Wolken verschwinden auch jetzt ab 21 Uhr. Die Nacht sieht sternenklar aus, dadurch aber auch sehr frisch. 10 Grad geht es nämlich hier runter. Und das Wochenende bei bis zu 23 Grad mit Wolken und Sonne im Wechsel. Sonne aber deutlich präsenter. Und ab Montag geht es dann wieder um einiges nach oben auf dem Thermometer.
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2: 5. Juni 1985. Die Commodores sind mit Night Shift enorm erfolgreich. Stolze 14 Wochen halten sie sich mit dem Song schon in den Charts. Das ist aber auch kein Wunder, denn Night Shift ist nicht nur eine herrlich leichte und schöne Nummer, sondern vor allem ein Tribut an die Soul-Sänger Jackie Wilson und Marvin Gaye, die beide ein Jahr vorher gestorben sind. Im Song hört man auch, wie die Band die beiden Sänger direkt mit ihrem Vornamen anspricht, zum Beispiel hier. Und nicht nur das Tribut trägt seinen Teil dazu bei, dass Night Shift so erfolgreich wird, sondern auch der angenehme Sound des Songs. Ja, er macht den Alltag irgendwie leichter und vertreibt die düsteren Gedanken für einen Moment, oft schon bevor sie überhaupt gekommen sind. Und so erreicht Night Shift in Deutschland Platz 4 der Singlecharts. In den USA schafft er es sogar auf Platz 3, aber wen interessiert's schon, wie weit es der Song in den Charts geschafft hat? Fakt ist doch, dieses Ding macht gute Laune. Und das 1985 genauso wie auch noch heute.

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2: Ich bin Thomas Brock. Bundesgesundheitsministerin Wagen bekommt bei der Finanzreform für die Pflege scharfen Gegenwind, auch aus der eigenen schwarz-roten Koalition. Auf deutlichen Widerstand stoßen Einschnitte und stärkere Belastungen für Pflegebedürftige und pflegende Angehörige. Der CSU-Fraktionschef im Bayerischen Landtag, Holecek, kritisierte im ZDF, wer pflegende Angehörige stärken wolle, dürfe nicht Kürzungen ihrer Renten in Kauf nehmen.
3: Die pflegenden Angehörigen sind aufopferungsvoll unterwegs, kümmern sich, entlasten auch unser System. Und deswegen finde ich da den Ansatz tatsächlich falsch.
2: Der CSU-Fraktionschef im Bayerischen Landtag, Holecek. Der russische Präsident Putin hat das in einem offenen Brief seines ukrainischen Kollegen Selenskyj angebotene direkte Treffen abgelehnt. Er sehe darin noch keinen Sinn, sagte der Kreml-Chef auf dem Wirtschaftsforum in St. Petersburg. Vor einem solchen Gipfel müssten erst Vereinbarungen für eine dauerhafte Lösung des Krieges getroffen werden. Das von Kiew veröffentlichte Schreiben enthalte außerdem Elemente von Unverschämtheit, so Putin. Selenskyj hatte ihm für ein Ende des Krieges direkte Friedensgespräche in einem Drittstaat angeboten. Auf der internationalen Raumstation ISS hat es einen Zwischenfall mit Folgen für die Besatzung gegeben. Wegen Lecks an einem Modul wurden 5 Raumfahrer angewiesen, sich in das Dragon-Raumschiff zu begeben. Das teilte die US-Raumfahrtbehörde NASA mit.
4: Die ISS kommt in die Jahre und immer wieder gibt es Lecks, Risse und andere Defekte an der 25 Jahre alten Raumstation. Die derzeitige Besatzung war zunächst angewiesen worden, im angedockten Dragon-Raumschiff zu warten, bis der Riss geflickt ist. Aber dann wurde wegen neuer Risse doch eine größere Reparatur beschlossen und die Astronauten konnten zunächst zurück in die Station, solange weitere Messungen und Daten gesammelt werden. Die Sicherheit sei nicht gefährdet, versichert die russische Raumfahrtbehörde Roskosmos. Aus den USA, Tina Eck.
2: Tennisprofi Alexander Zverev ist ins Finale der French Open eingezogen und nur noch einen Sieg vom ersten Grand-Slam-Titel entfernt. Zverev gewann sein Halbfinale in Paris gegen den Tschechen Jakub Menšík in 4 Sätzen und kann sich nun am Sonntag seinen großen Karrieretraum erfüllen. Im Finale trifft Zverev auf Flavio Cobolli. Der Italiener erreichte kampflos das Endspiel, weil sein Landsmann Matteo Arnaldi krankheitsbedingt nicht antreten konnte.
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2: Ich bin Thomas Brockt. Kreml-Chef Putin hat beim St. Petersburger Wirtschaftsforum eine lange Rede zur Weltpolitik gehalten. Ein von seinem ukrainischen Kollegen Selenskyj angebotenes direktes Treffen lehnte er ab. Er räumte außerdem Probleme der russischen Wirtschaft ein. Russland sei jetzt auf dem Niveau angekommen, auf dem sich Europa schon jahrelang befinde.
3: Kreml-Chef Putin hat hier in St. Petersburg die Wirtschaftsprobleme Russlands heruntergespielt. Das Land werde alle Schwierigkeiten überwinden. Dabei erwähnte er auch die Schäden durch die ukrainischen Drohnenattacken. Überhaupt zeigte sich Putin sicher, seine Kriegsziele in der Ukraine zu erreichen. In einem vom ukrainischen Präsidenten vorgeschlagenen Friedenstreffen aber sieht er keinen Sinn, solange der Konflikt nicht dauerhaft gelöst werde. Aus St. Petersburg, Ulf Mauder.
2: Bundesgesundheitsministerin Warken bekommt bei der Finanzreform für die Pflege scharfen Gegenwind, auch aus der eigenen schwarz-roten Koalition. Für die weiteren Beratungen meldeten vor allem Vertreter von SPD und CSU aus Bund und Ländern Korrekturforderungen an. Auf deutlichen Widerstand stoßen Einschnitte und stärkere Belastungen für Pflegebedürftige und pflegende Angehörige. Die Kommunen protestieren gegen drohende Mehrkosten, wenn mehr Betroffene in Sozialhilfe rutschen. Auf der internationalen Raumstation ISS hat es einen Zwischenfall mit Folgen für die Besatzung gegeben. Wegen Lecks an einem Modul wurden 5 Raumfahrer angewiesen, sich in das Dragon-Raumschiff zu begeben. Dort sollen sie bleiben, bis die Reparaturarbeiten abgeschlossen sind. Laut NASA handelt es sich um eine Vorsichtsmaßnahme. Tennisprofi Alexander Zverev ist ins Finale der French Open eingezogen und nur noch einen Sieg vom ersten Grand-Slam-Titel entfernt. Zverev gewann sein Halbfinale in Paris gegen den Tschechen Jakub Menjik in 4 Sätzen. Im Interview bei Eurosport zeigte sich Zverev zufrieden mit seinem Spiel.
4: Gut, ich fand auch, dass ich im dritten Satz eigentlich okay gespielt habe. Ich habe dann mein Ausschlagspiel verloren, indem ich vielleicht ein bisschen zu aggressiv war. Also ich habe ein paar Vorhandfehler gemacht, die ich nicht machen hätte müssen, aber das ist okay. Es ist ein 5-Satz-Match, es ist lang, alles kann passieren und ich habe dann mich gut wiedergefunden und zum Glück das Match gewonnen.
2: Im Finale am Sonntag trifft Zverev auf Flavio Cobolli. Der Italiener erreichte kampflos das Endspiel, weil sein Landsmann Matteo Arnaldi krankheitsbedingt nicht antreten konnte.
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2: Ich bin Tine Klimach. Die Pflege kostet viele Betroffene schon heute ein Vermögen. Jetzt gibt es Streit um die geplante Pflegereform von Gesundheitsministerin Nina Wagen. Kritiker befürchten, dass Pflegebedürftige und ihre Familien künftig länger auf finanzielle Entlastungen warten müssen.
3: Genau davor warnt auch der Deutsche Städtetag. Präsident Jung sagt, viele Menschen könnten die hohen Kosten für einen Pflegeplatz schon jetzt nicht allein stemmen. Dann müssten häufig die Kommunen einspringen. Die Reform sieht unter anderem vor, dass Entlastungen für Heimbewohner später greifen als bisher. Die Union hält das für notwendig. CSU-Landesgruppenchef Hoffmann sagt, ohne Änderungen würden die Beiträge zur Pflegeversicherung immer weiter steigen. Zoe Tassovali, Nachrichtenredaktion.
2: Der russische Präsident Putin hat das angebotene direkte Treffen mit Präsident Selenskyj abgelehnt. Er sehe darin noch keinen Sinn, sagte der Kreml-Chef auf dem Wirtschaftsforum in St. Petersburg. Vor einem solchen Treffen müssten erst Vereinbarungen für eine dauerhafte Lösung des Kriegs getroffen werden. Das von Kiew veröffentlichte Schreiben enthalte außerdem Elemente von Unverschämtheit, erklärte Putin. Selenskyj bedauerte die Ablehnung. Leider wähle die russische Seite erneut den Krieg, so Selenskyj in einer Videobotschaft. Auf der internationalen Raumstation ISS hat es einen Zwischenfall mit Folgen für die Besatzung gegeben. Wegen Lecks an einem Modul wurden 5 Raumfahrer angewiesen, sich in das Dragon-Raumschiff zu begeben. Das teilte eine Sprecherin der US-Raumfahrtbehörde NASA auf der Plattform X mit.
4: Die ISS kommt in die Jahre und immer wieder gibt es Lecks, Risse und andere Defekte an der 25 Jahre alten Raumstation. Die derzeitige Besatzung war zunächst angewiesen worden, im angedockten Dragon-Raumschiff zu warten, bis der Riss geflickt ist. Aber dann wurde wegen neuer Risse doch eine größere Reparatur beschlossen und die Astronauten konnten zunächst zurück in die Station, solange weitere Messungen und Daten gesammelt werden. Die Sicherheit sei nicht gefährdet, versichert die russische Raumfahrtbehörde Roskosmos. Aus den USA, Tina Eck.
2: Zum Sport. Tennisprofi Alexander Zverev ist ins Finale der French Open eingezogen und ist damit nur noch einen Sieg von seinem ersten Grand-Slam-Titel entfernt. Zverev gewann sein Halbfinale in Paris gegen den Tschechen Jakub Menschik in 4 Sätzen und kann sich nun am Sonntag seinen großen Karrieretraum erfüllen. Im Finale trifft Zverev auf den Italiener Flavio Cobolli.
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1: Ich bin Tine Klimach. Bundesgesundheitsministerin Nina Wagen bekommt bei der Finanzreform für die Pflege scharfen Gegenwind. Auch aus der eigenen schwarz-roten Koalition. Auf deutlichen Widerstand stoßen Einschnitte und stärkere Belastungen für Pflegebedürftige und pflegende Angehörige. Der CSU-Fraktionschef im Bayerischen Landtag, Klaus Holleczek, kritisierte im ZDF, wer pflegende Angehörige stärken wolle, dürfe nicht Kürzungen ihrer Renten in Kauf nehmen.
2: Die pflegenden Angehörigen sind aufopferungsvoll unterwegs, kümmern sich, entlasten auch unser System. Und deswegen finde ich da den Ansatz tatsächlich falsch.
1: Für die Pflegeversicherung liegt jetzt ein Sanierungskonzept vor, das den Alltag für viele teurer machen dürfte. Geplant sind auch Kürzungen bei Rentenbeitragszahlungen für pflegende Angehörige. In der Ukraine ist in der Region rund um das einst größte Atomkraftwerk Europas, Saporischschja, eine Waffenruhe in Kraft getreten. Damit sollen dringend notwendige Reparaturen an der Stromleitung zum AKW ermöglicht werden, hieß es von der Internationalen Atomenergiebehörde in Wien. Sie hatte die Feuerpause vermittelt.
3: Die Reparatur ist nötig, um die Gefahr eines Atomunfalls zu reduzieren. Denn das Kraftwerk braucht eine zuverlässige Stromversorgung, um radioaktives Material zu kühlen. Die Reparatur ist heikel. Der Schaden wird direkt an der Frontlinie von Spezialisten aus der Ukraine und Russland behoben. Dafür ist auch die Räumung von Minen notwendig. Zumindest ist jetzt eine kurze Waffenruhe erzielt worden. Aber die Zukunft des ukrainischen, aber von Russland besetzten AKW, diese Zukunft kann wohl erst in Friedensverhandlungen gelöst werden. Aus Wien, Albert Otti.
1: Schutzhelme wie bei der Bundespolizei könnten künftig auch zur Ausrüstung von Bahnsicherheitskräften gehören. Die Deutsche Bahn testet die Helme von Juni bis Dezember bei ihrer mobilen Unterstützungsgruppe in Berlin, die zum Beispiel bei Fußballspielen und Demonstrationen eingesetzt wird. Der tödliche Angriff auf einen Zugbegleiter Anfang Februar in einer Regionalbahn in der Westpfalz hatte bundesweit für Entsetzen gesorgt. Seitdem setzt die Bahn auf zusätzliche Sicherheitsmaßnahmen. Zum Sport. Das WM-Debüt von Jungstar Lennart Karl ist in Gefahr. Der 18 Jahre alte Offensivspieler verletzte sich beim Abschlusstraining vor der WM-Generalprobe gegen Mitgastgeber USA. Es habe ehrlich gesagt nicht so gut ausgesehen, sagte Fußball-Bundestrainer Julian Nagelsmann spürbar betroffen. Sie müssten nun mit Karl ins Krankenhaus und die Diagnose abwarten.
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1: Ich bin Tine Klimach. Kreml-Chef Putin hat beim Internationalen Wirtschaftsforum in St. Petersburg eine lange Rede zur Weltpolitik gehalten. Ein von Präsident Zelensky angebotenes direktes Treffen lehnte er ab. Er räumte außerdem Probleme der russischen Wirtschaft ein. Russland sei jetzt auf dem Niveau angekommen, auf dem sich Europa schon jahrelang befinde, sagte er.
2: Kreml-Chef Putin hat hier in St. Petersburg die Wirtschaftsprobleme Russlands heruntergespielt. Das Land werde alle Schwierigkeiten überwinden. Dabei erwähnte er auch die Schäden durch die ukrainischen Drohnenattacken. Überhaupt zeigte sich Putin sicher, seine Kriegsziele in der Ukraine zu erreichen. In einem vom ukrainischen Präsidenten vorgeschlagenen Friedenstreffen aber sieht er keinen Sinn, solange der Konflikt nicht dauerhaft gelöst werde. Vielmehr rief Putin Russlands Soldaten auf zum Kampf, um den Donbass bald komplett zu erobern. Aus St. Petersburg, Ulf Mauder.
1: Der Präsident des Deutschen Städtetages hat die Pläne für die Pflegereform scharf kritisiert. Diese würden für die Kommunen eine zusätzliche Belastung in Höhe von 1 Milliarde Euro pro Jahr vorsehen, sagte Burkhard Jung der Deutschen Presseagentur. Die Pflegeplätze sind seinen Angaben zufolge bereits jetzt so teuer, dass sie zum Großteil von der Sozialhilfe über die Kommunen finanziert werden müssten. Mehr als die Hälfte der Unternehmen in Deutschland setzt mittlerweile künstliche Intelligenz ein. Das hat das Münchner IFO-Institut ermittelt. Ein Anstieg um rund 15% im Vergleich zum Vorjahr.
3: Vor allem große Unternehmen setzen auf KI, kleinere Firmen sind dann noch etwas zurückhaltender. Aber es tut sich was und genutzt werden KI-Tools danach hauptsächlich in der Industrie und ganz konkret dort in der Verwaltung, bei der Datenanalyse, aber mittlerweile auch beim Programmieren. Und mit Blick auf KI und Jobs meinte neulich der Digitalminister der Bundesregierung, wir müssen uns da zusammenraufen, die Zukunft neu gestalten. Claudia Wächter, Nachrichtenredaktion.
1: Zum Sport. Deutschlands Fußballerinnen haben vorzeitig die Qualifikation für die Weltmeisterschaft 2027 in Brasilien geschafft. Durch ein 2:0 in Köln im vorletzten Gruppenspiel gegen Verfolger Norwegen. Damit ist dem DFB-Team der erste Platz nicht mehr zu nehmen und es geht im nächsten Jahr nach Brasilien für die erste Frauenweltmeisterschaft in Südamerika.
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